0: in die Halle gekommen und konnten den Blockierern so aus dem Weg gehen. Auf umliegenden Autobahnen kam es durch Sitzblockaden am Vormittag aber zu Problemen. Auch die befürchteten gewaltsamen Auseinandersetzungen zwischen Polizei und Linksextremen blieben erstmal aus. Auf dem Parteitag selbst wurden die Chefs Weidel und Krupalla wieder gewählt.
1: Unterdessen vergrößert sich in den Umfragen der Abstand zwischen der AfD und den anderen Parteien. Im Sonntagstrend der BAMS kommt sie auf 29%, 8 Punkte mehr als die Union. SPD und Grüne liegen gleich auf bei 13, die Linke bei 10%. Bundeskanzler Merz will härter gegen Missbrauch von Sozialleistungen vorgehen. Noch in diesem Monat soll ein Aktionsplan vorgelegt werden, sagte der CDU-Chef in Düsseldorf. Für viele Kommunalpolitiker sei das ein wichtiges Thema, so Merz. Schon Mitte Juni hatte das Sozialministerium ein neues Kompetenzzentrum angekündigt. Es soll bei der Bundesagentur für Arbeit entstehen. Merz verteidigte auch die jüngst angekündigten Reformpläne. Sie müssten gerecht sein und jeder müsse seinen Beitrag leisten. Alkohol, Tabak und zuckerhaltige Getränke sollen stärker besteuert werden. Das fordert die Bundesärztekammer. Die Bundesregierung will in dem Bereich einige Steuern erhöhen. Das geht aus Sicht der Ärzte aber nicht weit genug. Auch Bier und Wein müssten einbezogen werden, heißt es. Sonst könnten Verbraucher einfach auf andere Getränke ausweichen. Nach dem Brand auf dem Großmarkt in Stuttgart liegt der Schaden wohl im zweistelligen Millionenbereich. Das Feuer war am Freitagabend ausgebrochen. Dort sind über 100 Import- und Großhandelsfirmen angesiedelt. Die Brandursache ist noch unklar. Die Ermittler können noch nicht auf das gesamte Gelände, weil einige Gebäude einsturzgefährdet sind. Marokko und Frankreich haben das Viertelfinale der Fußball-WM erreicht. Marokko setzte sich am Abend gegen Co-Gastgeber Kanada klar mit 3:0 durch. Im Anschluss gewann Frankreich gegen Paraguay mit 1:0. Kommende Nacht spielt Brasilien gegen Norwegen und Mexiko gegen England.
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1: Im Studio Sönke Röhling. In Erfurt geht heute der AfD-Bundesparteitag zu Ende. Zum Abschluss sprechen die Parteichefs Weidel und Kopalla zu den Delegierten. Beide wurden gestern im Amt bestätigt. Weidel bekam gut 80% der Stimmen, Kopalla rund 70. Mit Blick auf die Landtagswahlen im September schworen sie die AfD auf eine mögliche Regierungsverantwortung ein. Begleitet wurde der Parteitag von Protesten. Mehr als 30.000 Menschen hatten sich gestern in Erfurt versammelt. Laut Polizei blieb es überwiegend friedlich. Bis zur Rente im aktuellen Job arbeiten können? Daran glauben nur rund 40% der Arbeitnehmer in Deutschland. Das zeigt eine Umfrage für den Deutschen Gewerkschaftsbund, schreiben die Funke-Zeitungen. Diesen bitteren Befund dürfte die Regierung bei ihren Rentenentscheidungen nicht länger ignorieren, so DGB-Chefin Fahimi. Die Bundesregierung will Sozialleistungsmissbrauch stärker bekämpfen. Kanzler Merz kündigte dafür einen Aktionsplan noch in diesem Monat an. Viele Kommunalpolitiker hätten darauf gewartet, sagte der CDU-Chef in Düsseldorf. Merz verteidigte außerdem die geplanten Reformen. Eine Familie mit zwei Kindern und einem Jahreseinkommen von 60.000 Euro soll im Jahr um etwa 600 Euro entlastet werden, so Merz. Und weiter.
2: Wir hätten uns natürlich gerne mehr gewünscht, aber einigermaßen stabile und solide Staatsfinanzen sind auch eine wichtige Botschaft, gerade für Familien mit Kindern, die wollen, dass dieser Staat bezahlbar bleibt und dass wir es vor allem nicht mit Inflationsraten zulasten der Beschäftigten und zulasten der Familien ausgleichen.
1: In Köln werden heute rund 1 Million Menschen zu einer der größten Christopher-Street-Day-Paraden Europas erwartet. Etwa 250 Gruppen und 90 Festwagen werden durch die Innenstadt ziehen. Die Polizei ist mit mehreren hundert Kräften im Einsatz, um die Versammlung zu schützen. Marokko steht im Viertelfinale der Fußball-WM. Die Nordafrikaner haben sich gegen Mitgastgeber Kanada klar mit 3:0 durchgesetzt. In der Runde der letzten 8 trifft das Team nun auf Frankreich, das gegen Paraguay mit 1:0 gewann.
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1: Im Studio Sönke Röhling. Schönen guten Morgen. In Erfurt geht heute der AfD-Bundesparteitag zu Ende. Zum Abschluss sprechen die Parteichefs Weidel und Chrupalla. Beide wurden gestern im Amt bestätigt. Mit Blick auf die Landtagswahlen im September schworen sie die AfD auf eine mögliche Regierungsverantwortung ein. Begleitet wurde der Parteitag von Protesten. Mehr als 30.000 Menschen hatten sich in Erfurt versammelt. Laut Polizei blieb es überwiegend friedlich. Sprecher Patrick Martin.
2: Es kam im Stadtgebiet vereinzelt zum Einsatz von Pfefferspray durch Polizeibeamte, um bei Blockaden Not- und Rettungswege freizumachen. In der Straße des Friedens wurden zwei Journalisten durch Flaschenwürfe aus einer Versammlung angegriffen. Da haben wir die Ermittlungen aufgenommen.
1: 4 von 10 Arbeitnehmern in Deutschland gehen nicht davon aus, dass sie ihren Job bis zum Erreichen des Renteneintrittsalters ausüben können. Das zeigt eine Umfrage im Auftrag des Deutschen Gewerkschaftsbundes, schreiben die Funke-Zeitungen. Im Handwerk, in der Pflege und anderen körperlich und psychisch belastenden Berufen ist es sogar jeder Zweite. Bundeskanzler Merz will härter gegen Missbrauch von Sozialleistungen vorgehen. Noch in diesem Monat soll ein Aktionsplan vorgelegt werden, sagte der CDU-Chef in Düsseldorf. Für viele Kommunalpolitiker sei das ein wichtiges Thema. Merz verteidigte die jüngst angekündigten Reformpläne. Sie müssten gerecht sein und jeder müsse seinen Beitrag leisten.
3: Wir stellen jetzt die Weichen gemeinsam richtig. Dann kann Deutschland in wenigen Jahren wieder deutlich anders aussehen. Schneller, stärker und ja auch wieder ein bisschen selbstbewusster. Mit mehr Vertrauen, nicht nur in den Staat, sondern auch in uns selbst.
1: Nach den schweren Erdbeben in Venezuela ist die Zahl der Toten auf rund 3.000 gestiegen. Tausende Menschen werden noch vermisst. Unterdessen beklagen Hilfsorganisationen, dass schweres Gerät zum Beseitigen der Trümmer fehle. Die Rettungsarbeiten würden maßgeblich von Zivilisten und ausländischen Helfern getragen. Der Tod einer 11-Jährigen hat in Frankreich Massenproteste ausgelöst. Allein in Paris beteiligten sich daran, gaben der Organisatoren 100.000 Menschen. Ein mehrfach vorbestrafter Sexualstraftäter soll das Mädchen vergewaltigt und getötet haben. Trotz einer Anzeige wurde er offenbar nicht einmal verhört. Marokko und Frankreich haben das Viertelfinale der Fußball-WM erreicht. Marokko setzte sich am Abend gegen Co-Gastgeber Kanada klar mit 3:0 durch. Im Anschluss gewann Frankreich gegen Paraguay mit 1:0. Kommende Nacht spielt Brasilien gegen Norwegen und Mexiko gegen England.
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1: Im Studio Sanke Röhling. Schönen guten Morgen. In Erfurt geht heute der AfD-Bundesparteitag zu Ende. Zum Abschluss sprechen die Parteichefs Weidel und Chrupalla zu den Delegierten. Beide wurden gestern im Amt bestätigt. Weidel bekam gut 80% der Stimmen, Chrupalla rund 70. Mit Blick auf die Landtagswahlen im September schworen sie die AfD auf eine mögliche Regierungsverantwortung ein. Begleitet wurde der Parteitag von Protesten. Mehr als 30.000 Menschen hatten sich gestern in Erfurt versammelt. Laut Polizei blieb es überwiegend friedlich. Die Bundesregierung will Sozialleistungsmissbrauch stärker bekämpfen. Kanzler Merz kündigte dafür einen Aktionsplan noch in diesem Monat an. Viele Kommunalpolitiker hätten darauf gewartet, sagte der CDU-Chef in Düsseldorf. Dazu kommt ein neues Kompetenzzentrum bei der Bundesagentur für Arbeit. Es soll ebenfalls gegen Missbrauch vorgehen. 4 von 10 Arbeitnehmern in Deutschland gehen nicht davon aus, dass sie ihren Job bis zum Erreichen des Renteneintrittsalters ausüben können. Das zeigt eine Umfrage im Auftrag des Deutschen Gewerkschaftsbundes, schreiben die Funke-Zeitungen. Im Handwerk, in der Pflege und anderen körperlich und psychisch belastenden Berufen sind es sogar noch mehr. Diesen bitteren Befund dürfte die Regierung nicht länger ignorieren, so DGB-Chefin Fahimi, mit Blick auf die Pläne zur Rentenreform. Die Zahl der Asylanträge in Deutschland ist deutlich zurückgegangen. Wie die Welt unter Berufung auf bisher unveröffentlichte Zahlen der EU-Asylagentur berichtet, wurden von Januar bis Juni rund 51.000 Asylanträge in Deutschland gestellt, 27% weniger als vor einem Jahr. Deutschland nimmt damit in der EU Platz 4 bei den Anträgen ein. Bei der Fußball-WM hat Frankreich mit viel Mühe Deutschland-Bezwinger Paraguay besiegt. Den entscheidenden Treffer zum 1-0-Endstand erzielte Mbappé per Foul-Elfmeter. Zuvor hatte Marokko das Viertelfinale erreicht. Das Team setzte sich mit 3-0 gegen WM-Gastgeber Kanada durch. Beim Tennisturnier in Wimbledon steht Alexander Zverev im Achtelfinale. Der frisch gebackene French Open-Sieger setzte sich gegen den Amerikaner Marcus Giron glatt in 3 Sätzen durch. Heute kämpft Jan-Lennard Struff bereits um den Einzug ins Viertelfinale.
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0: Einen wunderschönen guten Morgen Ihnen, das Inselradio Mallorca hier. Mein Name ist Patrick Rebin und Sie gehen jetzt mal bitte raus auf Ihren Balkon oder auf die Terrasse. Atmen einmal tief durch und genießen einfach diese morgendliche Ruhe.
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1: Ohne Stau, ohne Parkplatzsuche und ohne Warten auf den Bus von der Playa de Palma nach Palma. Das geht. Und zwar mit dem Fahrrad. An der Playa de Palma und auch in Palma gibt es öffentliche Fahrräder, die an festen Stationen ausgeliehen und wieder abgegeben werden können. Das System heißt BC Palma. Dafür braucht man einen Account, den man online erstellt. Das Jahresabo kostet 30 Euro. Wichtig ist aber, am besten kümmern Sie sich schon vor dem Mallorca-Urlaub darum, denn es kann nämlich bis zu einer Woche dauern, bis der Account freigeschaltet ist. Danach funktioniert alles über die BC Palma App. An der jeweiligen Station wird das Fahrrad dann per QR-Code ausgeliehen. Es gibt zwei verschiedene Modelle. Die türkisfarbenen Fahrräder sind klassische Räder. Die erste halbe Stunde ist kostenlos. Die pinkfarbenen Räder sind E-Bikes. Sie kosten 35 Cent für die erste halbe Stunde. Danach steigen die Preise gestaffelt, wenn man länger unterwegs ist. Die Stationen sind an der Playa de Palma und in Palma inzwischen gut verteilt und das Radnetz wird weiter ausgebaut. Praktisch ist auch, wenn Ihnen unterwegs ein Ort gefällt, stellen Sie das Fahrrad einfach an einer Station wieder ab. Dann bleibt Zeit für einen Spaziergang am Meer, einen Kaffee im Café oder eine kleine Runde durch die Stadt. So wird der Weg von der Playa de Palma nach Palma zu einem kleinen Ausflug am Meer entlang.
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1: Also, da wo die Sonne eigentlich sein sollte, ist sie bei Ihnen in Deutschland nicht. Stattdessen sind da dicke Wolken, teilweise auch mit Regen. Hamburg aktuell trocken und bewölkt bei 16 Grad. Berlin regnerisch, ebenfalls bei 16 Grad. Hier auf jeden Fall einen Schirm mitnehmen, wenn Sie raus müssen. Leipzig 17 Grad, auch hier dicke Wolken am Himmel. Und wenn wir rüber Richtung Westen nach Düsseldorf schauen, dann sehen wir hier zwar 20 Grad, also ein bisschen mehr, aber trotzdem dicke, dicke Wolken am Himmel. Frankfurt am Main ebenfalls bewölkt, aktuell bei 21 Grad. Gleiches Bild in Stuttgart bei 20 und auch München ist bei 18 Grad ziemlich bewölkt. Die Schweiz ist so ziemlich das genaue Gegenteil. Kaum Wolken, ganz viel Sonne schon jetzt am frühen Morgen in Zürich. Aktuell bei 15 Grad. Österreich dagegen auch sehr, sehr bewölkt. Im Osten haben wir auch einige Regenwolken, die da rumfliegen. Nass ist es aktuell zum Beispiel in Wien mit 18 Grad. In den europäischen Hauptstädten ist von allem ein bisschen was dabei. Helsinki regnerisch mit 16 Grad. Die Sonne scheint in Warschau hier aktuell bei 14 Grad.
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1: Sonne, Sonne und noch mehr Sonne und das wirklich den ganzen Tag über. Richtig schön sommerlich heute wieder hier auf der Insel und das ohne größere Wölkchen am Himmel. Hitzewarnung haben wir außerdem ab dem Mittag von 12 bis 19 Uhr für den Inselsüden und die Inselmitte. Die Top-Temperatur liegt heute bei 38 Grad, die Regenwahrscheinlichkeit bei unter 5%, sagt uns der spanische Wetterdienst. Aktuell sind wir in Palma bei 21 Grad, Sonnenschein auch der Insel Norden. Schon richtig schön, Campica Fort meldet sonnige 20 Grad und im Inselosten ist es teilweise schon richtig warm. Calador 26 Grad. Wow, und das so früh am Morgen.
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2: Im Studio Fabian Hoffmann. Schönen guten Morgen. Bis zur Rente im aktuellen Job arbeiten können. Daran glauben nur 40% der Arbeitnehmer in Deutschland. Das zeigt eine Umfrage für den Deutschen Gewerkschaftsbund, schreiben die Funke Zeitungen. Einzelheiten hat Sönke Röhling.
3: Demnach ist die Skepsis vor allem im Handwerk, in der Pflege und in anderen körperlich und psychisch belastenden Berufen besonders groß. Dort bezweifeln teils 2/3 der Beschäftigten, dass sie bis zur Rente durchhalten können. Diesen bitteren Befund dürfte die Regierung bei ihren Rentenentscheidungen nicht länger ignorieren, so DGB-Chefin Fahimi. Es könne niemand wollen, dass sich ganze Generationen krank in die Rente schleppen und dann mit Abzügen leben müssen.
2: In Erfurt geht heute der AfD-Bundesparteitag zu Ende. Zum Abschluss sprechen die Parteichefs Weidel und Chrupalla. Beide wurden gestern im Amt bestätigt. Begleitet wurde der Parteitag von Protesten. Zehntausende Menschen hatten sich gestern in Erfurt versammelt. Laut Polizei blieb es überwiegend friedlich. Polizeisprecher Patrick Martin.
4: Es kam im Stadtgebiet vereinzelt zum Einsatz von Pfefferspray durch Polizeibeamte, um bei Blockaden Not- und Rettungswege freizumachen. In der Straße des Friedens wurden 2 Journalisten durch Flaschenwürfe aus einer Versammlung angegriffen. Da haben wir die Ermittlungen aufgenommen.
2: Um das Gesundheitssystem zu entlasten, sollten Alkohol, Tabak und zuckerhaltige Getränke stärker besteuert werden. Das fordert die Bundesärztekammer. Colin Mock mit den Einzelheiten.
5: Die aktuellen Pläne der Bundesregierung gehen den Medizinern nicht weit genug. Die Steuern sollen bei Schnaps, Schaumwein oder auch Alkopops steigen. Die Bundesärztekammer würde aber gerne sehen, dass dabei auch Bier und Wein mit einbezogen werden. Ein weiterer Punkt seien demnach auch höhere Steuern für Liquids von E-Zigaretten, vor allem auch um sie weniger attraktiv für Jugendliche zu machen. Die Mehreinnahmen sollen dann in Gesundheitsprogramme fließen, um Krankheiten zu verhindern und das Gesundheitssystem zu entlasten.
2: In Köln findet heute wieder die große CSD-Parade statt. Dazu werden hunderttausende Menschen erwartet. Das Motto lautet: Für Queer-Rechte, viele gemeinsam stark. Der Kölner CSD ist einer der größten in ganz Europa. Bei der Fußball-WM stehen die ersten beiden Viertelfinalisten fest. Marokko hat sich gegen Co-Gastgeber Kanada klar mit 3:0 durchgesetzt. In der Runde der letzten 8 trifft das Team nun auf Frankreich, das gegen Deutschland-Bezwinger Paraguay mit 1:0 gewonnen hat.
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1: Einen wunderschönen guten Morgen wünsche ich Ihnen. Langsam geht die Sonne auf und wirft so ein ganz besonderes Licht in Ihr Schlafzimmer rein. Noch ist alles ruhig um Sie. Machen Sie den Sonntag heute zu Ihrem Tag und genießen Sie ihn. Mein Name ist Patrick Rebin und ich bin die nächsten Stunden an Ihrer Seite.
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0: Das war wohl gerade eben der falsche Knopf. Na gut, für mich ist ja auch noch früh am Morgen. Deswegen probieren wir es jetzt einfach gleich nochmal neu.
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0: Wird das ein fantastischer Tag da am 1. August. Sie tanzen unter Mallorcas Sommersonne, später geht dann die Sonne langsam unter und am Ende sind sie ein bisschen traurig, dass es vorbei ist, aber gleichzeitig auch unfassbar doll glücklich, dass sie diesen Tag miterlebt haben. Das ist Inselradio Mallorca hier. Wir werden 30 und feiern das mit Ihnen zusammen und mit einem riesigen Eintagesfestival auf dem Esjardi-Gelände in Calvià. Musik darf da natürlich nicht fehlen und mit dabei ist unter anderem er hier. Viva la vida, oh, oh, oh. Juan Daniel, Sie kennen ihn zum Beispiel von unserem Viva la Vida Song 2023. Musik macht er aber schon ganz lang und hat auch eine richtig persönliche Geschichte dazu.
2: Bei mir ist ein Kindheitsding. Ich habe mit Musik viel das Ganze, keine Lust auf Schule, kompensiert und auch in der Schule vielleicht gehänselt werden und dann irgendwie sich nicht wohlfühlen. Und die Musik hat mir immer sozusagen einen Space gegeben, so eine Art Rückzugsort, bei dem ich mich wohlfühle. Und deswegen habe ich viel mich mit Musik beschäftigt.
0: Wie toll, dass er sich für Musik entschieden hat am Ende. Ansonsten wird uns wirklich richtig viel fehlen. Ihn hören Sie auf jeden Fall live am 1. August. Also natürlich vorausgesetzt, Sie haben ein Ticket. Falls nicht, dann nix wie ab auf inselradio.com. Genau da gibt's die nämlich zu kaufen. Und dann freue ich mich auf Sie. What?

0: Wenn Sie in diesem Sommer schon nachmittags vor der Trabrennbahn in Manacor stehen, dann sind Sie da wahrscheinlich ziemlich allein. Das Inselradio hier. Mallorcas Inselrad hat die Rennen jetzt zeitlich nach hinten verlegt, damit die Pferde nicht in der größten Hitze durch die Gegend laufen müssen. Warum die überhaupt in Manacor und nicht in Palmas Trabrennbahn stattfinden und vor allem zu welcher Zeit? Das verrät Dominik Jordan Ihnen gleich um halb in den Lokalnachrichten.
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0: Es ist 7.30 Uhr.
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2: Mit Dominik Jordan einen schönen guten Morgen. Ein Chorkonzert in einer atemberaubenden Kulisse. Heute Abend wird der Torrente Pareis wieder zur Bühne. Beim traditionellen Open-Air-Konzert in der zweitgrößten Schlucht Europas stehen diesmal drei mallorquinische Chöre auf der Felsenbühne. Auf dem Programm stehen bekannte Melodien aus Film und Musical, darunter Stücke aus West Side Story und Der König der Löwen. Zum Abschluss erklingt traditionell La Balanguera, die Hymne Mallorcas. Los geht's heute um 17.30 Uhr und der Eintritt ist frei. Wer einen guten Platz haben möchte, sollte möglichst früh da sein. Aufgrund der hohen Temperaturen finden die Trabrennen auf Mallorca jetzt im Sommer erst am Abend statt. Das hat Mallorcas Inselrat festgelegt. Bis zum 12. September sind auf der Pferderennbahn in Manacor insgesamt 21 Rennabende geplant. Beginn ist jeweils um 20.30 Uhr. So sollen die Pferde nicht in der größten Hitze laufen müssen und auch für Fahrer, Trainer und Besucher ist es abends angenehmer. Die Rennen finden vorübergehend in Manacor statt, weil die Trabrennbahn Son Pardo saniert wird. Wenn alles nach Plan läuft, sollen dort ab dem 28. August wieder Rennen stattfinden. Palmas Feuerwehr bekommt Verstärkung. 35 angehende Feuerwehrleute haben jetzt ihre Ausbildung begonnen. Der Kurs dauert 6 Monate und ist Teil des Auswahlverfahrens für den Einstieg bei der Feuerwehr in Palma. Danach folgt noch eine Praxisphase in den Feuerwachen. Erst danach können die neuen Feuerwehrleute endgültig übernommen werden. Die Stadt Palma will damit den Katastrophenschutz und die Einsatzfähigkeit verbessern. Für dieses Jahr sind noch 20 weitere Stellen geplant.
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2: Sonne, Sonne und noch mehr Sonne den ganzen Tag wieder auf der Insel. Die Top-Temperatur liegt heute bei 38 Grad und die Regenwahrscheinlichkeit bei unter 5%. Ab dem Mittag gilt auch eine Hitzewarnung in der Farbe Gelb und zwar für den Inselsüden und die Inselmitte.
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0: Herausgegeben vom spanischen Wetterdienst. An Mallorcas Küsten weht überwiegend schwacher West- bis Nordwestwind. Das Ganze mit einer Windstärke von 3 bis 5. Die See ist leicht bewegt bis mäßig bewegt. Anfangs im Norden mit rund 1 Meter Dünung aus Nord. Und das Mittelmeer rund um die Insel, das hat aktuell 27 sommerliche Grad.
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0: Patrick Rebin am Mikrofon. Genießen Sie den Sonntagmorgen jetzt erstmal ins Bad, einmal mit dem Waschlappen durchs Gesicht fahren und die Haare richten.

0: Wenn Sie gerade noch nicht unter der Dusche stehen, dann tanzen Sie jetzt gleich aus dem Bett raus. Endlich haben sie mal zusammengefunden, Jennifer Lopez und David Guetta, ihr erster gemeinsamer Song Save Me Tonight, und genau den habe ich gleich noch vor 8 für Sie drin.
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2: Immer noch ganz ordentlich bewölkt bei Ihnen in Deutschland. Immerhin nimmt der Regen so langsam ab. Hamburg, dicke Wolken am Himmel bei 17 Grad, immerhin trocken. Auch Berlin mittlerweile größtenteils wieder trocken, nur ganz im Norden der Stadt hängen noch so ein paar Regenwolken. Leipzig ebenfalls trocken, aber bewölkt bei 18 Grad. Schauen wir mal Richtung Westen rüber, Düsseldorf. Hier kommt langsam ein bisschen die Sonne durch. Im Moment sind wir hier bei 20 Grad. In Frankfurt ist es dagegen immer noch ziemlich bewölkt mit 21 Grad. Stuttgart auch mittlerweile ein bisschen Sonne wenigstens am Himmel. Bei 21 Grad in München zeigt sich die Sonne noch nicht. Ist hier ein bisschen schüchtern heute Morgen bei 18 Grad aktuell. In der Schweiz weiterhin sehr schön und sommerlich. Zürich bei 18 Grad, viel Sonne, blauer Himmel. Also perfekt, um sich schon mal eine Liege am Baggersee zu reservieren. Und in Österreich, da sieht es immer noch ganz ähnlich aus wie in Deutschland. Mit dicken Wolken, teilweise auch Regen, wie beispielsweise rund um Wien. Hier ist es nass von oben bei 20 Grad. In den europäischen Hauptstädten ist von allem ein bisschen was dabei. Regen hätten wir gerade in Oslo bei 13 Grad. Ein bisschen Sonne gibt's in Bukarest mit 18 Grad.
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2: Hier bei uns auf der Insel heute richtig, richtig schönes Sommerwetter. Sonne, ganz viel Sonne, eigentlich den ganzen Tag über ohne größere Wolken am Himmel mit viel, viel blauem Himmel. Hitzewarnung haben wir auch eine, die gilt ab dem Mittag für den Inselsüden und die Inselmitte. Top-Temperatur heute bei 38 Grad, die Regenwahrscheinlichkeit laut dem spanischen Wetterdienst bei unter 5%. Aktuell sind wir in Palma schon bei 26 Grad, der Insel Norden hat noch ein bisschen Nachholbedarf. 22 in Alcudia, mit am wärmsten ist es im Südosten in Calador. Hier messen wir aktuell 28 Grad. Dann schauen wir noch kurz auf den Inselradio Mallorca Wettertrend. Zum Start in die neue Woche morgen wird es nochmal wärmer, bis zu 39 Grad. Deswegen haben wir auch wieder Hitzewarnungen, vor allem dann über die Mittags- und Nachmittagszeit.
1: 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Es ist 8 Uhr. 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
3: Im Studio Fabian Hoffmann. Schönen guten Morgen. 4 von 10 Arbeitnehmern in Deutschland gehen nicht davon aus, dass sie bis zur Rente in ihrem Job arbeiten können. Das zeigt eine Umfrage im Auftrag des Deutschen Gewerkschaftsbundes, schreiben die Funke-Zeitungen. Im Handwerk, in der Pflege und in anderen körperlich und psychisch belastenden Berufen sind es sogar noch mehr. Diesen bitteren Befund dürfe die Regierung nicht länger ignorieren, so DGB-Chefin Fahimi mit Blick auf die Pläne zur Rentenreform. In Erfurt geht heute der AfD-Bundesparteitag zu Ende. Zum Abschluss sprechen die Parteichefs Weidel und Chrupalla. Beide wurden gestern im Amt bestätigt. Weidel bekam gut 80% der Stimmen, Chrupalla rund 70%. Begleitet wurde der Parteitag von Protesten. Zehntausende Menschen hatten sich gestern in Erfurt versammelt. Größere Zwischenfälle gab es laut Polizei nicht. Thüringens Innenminister Georg Mayer sagt im Ersten:
4: Das Polizeikonzept war darauf ausgerichtet, beide Versammlungen, sowohl den Parteitag als auch die Gegendemonstrationen, stattfinden zu lassen und möglichst friedlich. Und das Signal, was hier von Erfurt ausgeht, ist positiv.
3: Bundeskanzler Friedrich Merz will härter gegen Missbrauch von Sozialleistungen vorgehen. Noch in diesem Monat soll ein Aktionsplan vorgelegt werden, sagte der CDU-Chef in Düsseldorf. Für viele Kommunalpolitiker sei das ein wichtiges Thema, so Merz. Er verteidigte die jüngst angekündigten Reformpläne. Sie müssten gerecht sein und jeder müsse seinen Beitrag leisten.
5: Wir stellen jetzt die Weichen gemeinsam richtig. Dann kann Deutschland in wenigen Jahren wieder deutlich anders aussehen. Schneller, stärker und ja auch wieder ein bisschen selbstbewusster. Mit mehr Vertrauen, nicht nur in den Staat, sondern auch in uns selbst.
3: Die Zahl der Asylanträge in Deutschland ist deutlich zurückgegangen. Wie die Welt berichtet, wurden von Januar bis Juni rund 51.000 Anträge in Deutschland gestellt. Das sind 27% weniger als vor einem Jahr. Deutschland nimmt damit in der EU Platz 4 bei den Anträgen ein. Bei der Fußball-WM hat Frankreich mit viel Mühe Deutschland-Bezwinger Paraguay besiegt und steht im Viertelfinale. Den entscheidenden Treffer zum 1:0 Endstand erzielte Mbappé per Foul-Elfmeter. Zuvor hatte Marokko das Viertelfinale erreicht. Das Team setzte sich mit 3:0 gegen Co-Gastgeber Kanada durch.
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2: Einen wunderschönen guten Morgen Ihnen, das Inselradio Mallorca hier. Ich bin Patrick Rebin und neben mir steht jetzt mein Nachrichtenkollege Dominik Jordan.
6: Guten Morgen.
2: Grüße dich. Du, es ist schon wieder ganz schön heiß heute, ne?
6: Oh ja, man merkt's.
2: Und jetzt ist es ja so, dass es theoretisch in Spanien für solche Temperaturen extra Hitzeschutzräume gibt, ne?
6: Gibt's in vielen Orten auf dem Festland, zum Beispiel in der Hauptstadt Madrid. Da kann man sich dann einfach mal abkühlen, wenn man irgendwie unterwegs ist und ja, vielleicht eine kleine Siesta machen möchte in einem kühlen Raum. Da gibt es auch Trinkwasser, also ja.
2: Und wie ist das hier bei uns auf den Balearen, auf Mallorca? Gibt es das da auch?
6: Hier sieht es ein bisschen schwierig aus. Hier gibt es das nämlich noch nicht. Es ist alles in Planung bis jetzt, aber so richtig bleibt dann eigentlich bisher nur so der Supermarkt.
2: Ich wollte gerade sagen, bisher ist die Klimaanlage und der Supermarkt ums Eck ihr bester Freund bei der Hitze. Dominik Jordan, du erzählst gleich mehr darüber, ne?
6: Gleich bei uns in den Nachrichten, was da geplant ist und wie diese Hitzeschutzräume funktionieren.
2: Vielen Dank dir und Ihnen noch einen schönen Morgen.
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0: 9 Minuten nach 8, einen wunderschönen Sonntagmorgen Ihnen. Wie Ihr Tag heute so wird, das fragen wir jetzt mal die Sterne.
1: 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Widder.
2: Der Sonntag lädt Sie dazu ein, die Seele mal so ein bisschen baumeln zu lassen. Alles, was keinen festen Plan braucht, gelingt heute am besten. Energiepegel 90.
1: Stier.
2: Ein harmonischer Tag voll angenehmer Begegnungen steht bevor. Teilen Sie schöne Momente mit Ihren Liebsten. Energiepegel 100.
1: Zwilling.
2: Sie verspüren Lust auf neue Eindrücke. Ein Ausflug oder eine spontane Unternehmung kommt da genau richtig. Energiepegel 95.
1: Krebs.
2: Alte Gedanken sollten heute keinen Platz mehr einnehmen. Richten Sie den Blick bewusst nach vorn. Energiepegel 85.
1: Löwe.
2: Mars schenkt Schwung und Unternehmungslust. Achten Sie trotzdem darauf, sich nicht zu viel vorzunehmen. Energiepegel 95.
1: Jungfrau.
2: Ein entspannter Rhythmus tut Ihnen gut. Lassen Sie die Perfektion heute einfach mal die Perfektion sein. Energiepegel 80.
1: Waage.
2: Die Sterne fördern Ausgleich und innere Balance. Sie finden leichter zur Ruhe als in den vergangenen Tagen. Energiepegel 100.
1: Skorpion.
2: Ein ehrliches Gespräch schafft Klarheit und stärkt eine wichtige Verbindung. Zuhören ist dabei genauso wichtig wie reden. Energiepegel 90.
1: Schütze.
2: Freuen Sie sich auf einen Tag mit vielen kleinen Lichtblicken. Oft sind es gerade die unscheinbaren Momente, die am glücklichsten machen. Energiepegel 100.
1: Steinbock.
2: Sie gewinnen Abstand zu einem Thema, das Sie beschäftigt hat. Dadurch entsteht eine neue Perspektive. Energiepegel 85.
1: Wassermann.
2: Ihre Offenheit bringt frischen Wind in bestehende Kontakte. Neue Ideen stoßen auf Zustimmung. Energiepegel 95.
1: Fische.
2: Der Wochenabschluss läuft angenehm und ausgeglichen. Sammeln Sie Kraft für alles, was vor Ihnen liegt. Energiepegel 100.
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0: Einen wunderschönen guten Morgen Ihnen, das Inselradio Mallorca am Sonntag. Und zum Start in den Tag habe ich jetzt gleich Musik zum Tanzen aus Deutschland für Sie. Baby, von Alle Farben. Und der ist in diesem Jahr auch hier bei uns auf der Insel ein bisschen unterwegs. Im Amok-Club legt er regelmäßig auf. Zwei Termine stehen danach aus, am 20.08. und am 10. September. Ist er am Start hinten im Gewerbegebiet Sonoms hinter der Playa de Palma. Und ein bisschen zur Einstimmung, Baby Goodbye, seine aktuelle Single gleich noch vor halb.
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0: Es ist kurz vor 8:30.
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2: Mit Dominik Jordan einen schönen guten Morgen. Ein Chorkonzert in einer atemberaubenden Kulisse. Heute Abend wird der Torrente Pareis wieder zur Bühne. Beim traditionellen Open-Air-Konzert in der zweitgrößten Schlucht Europas stehen diesmal 3 mallorquinische Chöre auf der Felsenbühne. Auf dem Programm stehen bekannte Melodien aus Film und Musical, darunter Stücke aus West Side Story und Der König der Löwen. Zum Abschluss erklingt traditionell La Balanguera, die Hymne Mallorcas. Los geht's heute um 17.30 Uhr und der Eintritt ist frei. Wer einen guten Platz haben möchte, sollte möglichst früh da sein. Die Hitzewellen werden häufiger, doch auf den Balearen gibt es laut Greenpeace bislang keine offiziellen Klimaschutzräume. In einem neuen Bericht kritisiert die Umweltorganisation, dass Mallorca und die Nachbarinseln beim Schutz der Bevölkerung vor extremer Hitze hinterherhinken. Zwar habe die Balearenregierung Fördergelder für sogenannte Klimaschutzräume bereitgestellt, ein flächendeckendes Netz, etwa in Palma, befinde sich aber noch in der Planungsphase. Greenpeace fordert frei zugängliche klimatisierte Orte mit Trinkwasser und Sitzmöglichkeiten, die besonders älteren Menschen, Kindern und anderen gefährdeten Gruppen Schutz vor der Hitze bieten sollen. Palmas Feuerwehr bekommt Verstärkung. 35 angehende Feuerwehrleute haben jetzt ihre Ausbildung begonnen. Der Kurs dauert 6 Monate und ist Teil des Auswahlverfahrens für den Einstieg bei der Feuerwehr in Palma. Danach folgt noch eine Praxisphase in den Feuerwachen. Erst danach können die neuen Feuerwehrleute endgültig übernommen werden. Die Stadt Palma will damit den Katastrophenschutz und die Einsatzfähigkeit verbessern. Für dieses Jahr sind noch 20 weitere Stellen geplant.
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2: Sonne, Sonne und noch mehr Sonne den ganzen Tag wieder auf der Insel. Die Top-Temperatur liegt heute bei 38 Grad und die Regenwahrscheinlichkeit bei unter 5%. Ab dem Mittag gilt auch eine Hitzewarnung in der Farbe Gelb, und zwar für den Insel Süden und die Insel Mitte.
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0: Sonntag, der perfekte Tag für so einen völlig entschleunigenden Bummel über einen unserer Inselwochenmärkte. Viele bunte Farben, ganz unterschiedliche Düfte, hier mal was probieren, da mal ein bisschen reinschnuppern. Wirklich, es ist einfach nur toll da, und heute findet mal wieder einer meiner absoluten Favoriten statt, der Wochenmarkt in Poenza. Der zieht sich so wie eine Ader durch die ganze Innenstadt durch, mit Obst, Gemüse, Kunsthandwerk, Schmuck, also da gibt's wirklich echt alles eigentlich. Schauen Sie da unbedingt mal vorbei, und noch viel mehr Märkte, wann einer in Ihrer Nähe stattfindet, das lesen Sie online auf inselradio.com nach.
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0: Der Kaffee steht auf dem Tisch, die Brötchen duften schon langsam aus dem Backofen. Ich wünsche Ihnen einen schönen Sonntagmorgen. Mein Name ist Patrick Rippin.

0: Genießen Sie Ihren Sonntagmorgen, das Inselradio Mallorca hier musikalisch. Machen wir gleich weiter mit einem Typen, der vor 2 Jahren noch komplett unbekannt war. Ja, sein Weg lässt sich mit vom Musikmachen im Schlafzimmer und Hochladen auf Soundcloud auf die ganz, ganz großen Bühnen beschreiben. Somber, sehr, sehr emotionale Musik, aber wunderschön und perfekt für so einen langsamen Start in diesen Sonntag rein. Homewrecker, seine aktuelle Single, habe ich gleich noch vor 9 für Sie.
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1: Im Club de Vela in Portalsnaus in der Gemeinde Calvià wird heute der Sommer und auch der Sport ein bisschen gefeiert. Ab 10 Uhr beginnen sie da ihren Sonntag mit Wassersport und kleinen Spielen. Abends gibt es dann noch ein Fußballturnier und ein Petanque-Finale. Das ist so ein Kugelspiel, so ähnlich wie Boule, und auch eine Sopa alla Fresca, ein gemeinsames kaltes Sommeressen im Freien. Ab 22 Uhr legt dann der DJ auch noch ein bisschen spanische Partymusik auf, können Sie also wirklich den ganzen Tag verbringen, und das Beste, dabei sein ist kostenlos. Falls Ihnen heute eher nach leckeren Burgern ist, dann geht's ab ins Son Mosch Stadion in Palma bei The Champions Burger. Zeigen ausgewählte Foodtrucks heute das letzte Mal ihre allerleckersten Burger. Mit dabei ist zum Beispiel auch Nolitos. Das Team wurde letztes Jahr mit dem Titel für den besten Burger Spaniens ausgezeichnet. Und danach holen sie sich dort auch gleich noch einen Nachtisch ab, denn auf dem Gelände des Son Mosch Stadions gibt es nicht nur leckere Burger, sondern auch Käsekuchen. Geöffnet ist heute von 12 bis 0 Uhr. Der Eintritt ist frei. Alle Infos zu den beiden Events und natürlich auch noch ganz viele mehr lesen Sie entspannt auf inselradio.com auch nochmal nach.
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2: Immer noch nicht so das allerschönste Eis-Esswetter bei Ihnen in Deutschland. Heute vielleicht doch eher mal den Pulli nochmal mit rausnehmen, vorsichtshalber. Hamburg 17 Grad, hier scheint die Sonne mittlerweile so ein bisschen durch die Wolken durch, die haben aber trotzdem immer noch die Überhand. In Berlin mittlerweile wieder Regen angekommen, 17 Grad haben wir es hier. In Leipzig ist es aktuell trocken bei 19 Grad, da fliegen aber auch gerade ein paar Regenwolken in die Richtung, heißt hier auch lieber mal einen Schirm mitnehmen, wenn Sie raus wollen. Schauen wir Richtung Westen rüber. Düsseldorf aktuell bei 21 Grad, ziemlich bewölkt. Auch in Frankfurt dicke Wolken am Himmel bei 22 Grad. Sonnig ist es dagegen in Stuttgart bei 23, München bewölkt bei 20 Grad. Die Schweiz weiterhin sehr, sehr schön und auch sehr, sehr sommerlich. Die Temperaturen können noch ein bisschen nach oben gehen, tun sie aber mit Sicherheit auch. Zürich aktuell bei sonnigen 22 Grad und Österreich immer noch eher wie in Deutschland, heißt bewölkt bzw. regnerisch. In Wien aktuell nass von oben mit 21 Grad. In den europäischen Hauptstädten ist von allem ein bisschen was dabei. Regen momentan in Helsinki bei 15 Grad. Die Sonne scheint in Athen bei 29 Grad.
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2: Also wenn ich es vergleichen müsste, dann würde ich sagen, das Wetter hier bei uns auf der Insel heute ist definitiv eher wie das in Athen, richtig schön, richtig sommerlich mit viel Sonne und ohne größere Wolken am Himmel. Ab dem Mittag haben wir außerdem eine Hitzewarnung, gilt für den Inselsüden und die Inselmitte. Die Toptemperatur heute bei 38 Grad, die Regenwahrscheinlichkeit, die liegt bei weniger als 5%, sagt uns der spanische Wetterdienst. Von oben kommt also keine Erfrischung. Palma momentan bei 29 Grad, der Insel Norden in Alcudia bei 25, im Insel Osten sind wir in Porto Cristo aktuell bei 28 Grad, überall schön viel Sonne und blauer Himmel. Schauen wir noch kurz auf den Inselradio Mallorca Wettertrend zum Wochenstart. Morgen wird es noch mal ein bisschen wärmer, bis zu 39 Grad sind da drin. Deswegen haben wir auch wieder Hitzewarnungen, die gelten vor allem über den Mittag und den Nachmittag.
1: 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Es ist 9 Uhr. 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
3: Im Studio Fabian Hoffmann. Schönen guten Morgen. Bis zur Rente im aktuellen Job arbeiten können. Daran glauben nur 40% der Arbeitnehmer in Deutschland. Das zeigt eine Umfrage für den Deutschen Gewerkschaftsbund, schreiben die Funke Zeitungen. Einzelheiten hat Sönke Röhling.
4: Demnach ist die Skepsis vor allem im Handwerk, in der Pflege und in anderen körperlich und psychisch belastenden Berufen besonders groß. Dort bezweifeln teils 2/3 der Beschäftigten, dass sie bis zur Rente durchhalten können. Diesen bitteren Befund dürfte die Regierung bei ihren Rentenentscheidungen nicht länger ignorieren, so DGB-Chefin Fahimi. Es könne niemand wollen, dass sich ganze Generationen krank in die Rente schleppen und dann mit Abzügen leben müssen.
3: Um das Gesundheitssystem zu entlasten, sollten Alkohol, Tabak und zuckerhaltige Getränke stärker besteuert werden. Das fordert die Bundesärztekammer. Colin Mock mit den Einzelheiten.
5: Die aktuellen Pläne der Bundesregierung gehen den Medizinern nicht weit genug. Die Steuern sollen bei Schnaps, Schaumwein oder auch Alkopops steigen. Die Bundesärztekammer würde aber gerne sehen, dass dabei auch Bier und Wein mit einbezogen werden. Ein weiterer Punkt seien demnach auch höhere Steuern für Liquids von E-Zigaretten, vor allem auch um sie weniger attraktiv für Jugendliche zu machen. Die Mehreinnahmen sollen dann in Gesundheitsprogramme fließen, um Krankheiten zu verhindern und das Gesundheitssystem zu entlasten.
3: In Köln werden heute rund 1 Million Menschen zu einer der größten Christopher Street Day Paraden Europas erwartet. Etwa 250 Gruppen und 90 Festwagen werden durch die Innenstadt ziehen. Die Polizei ist im Großeinsatz, um die Versammlung zu schützen. Mindestens rund 3000 Menschen sind durch die Erdbeben in Venezuela ums Leben gekommen. Die Zahl der Todesopfer ist nach Angaben der Regierung weiter gestiegen. Über 16.000 Menschen haben durch die Katastrophe ihr Zuhause verloren. Zehntausende werden weiter vermisst. Marokko und Frankreich stehen im Viertelfinale der Fußball-WM. Die Marokkaner haben Co-Gastgeber Kanada mit 3:0 besiegt. Im Anschluss gewann Frankreich knapp mit 1:0 gegen Deutschland-Bezwinger Paraguay. Kommende Nacht gibt's die Achtelfinals Brasilien-Norwegen und Co-Gastgeber Mexiko gegen England.
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2: Schönen Sonntagmorgen Ihnen. Mein Name ist Patrick Rebin. Ich bringe Ihnen heute Mallorca frei Haus, egal wo Sie sind. Und ebenfalls hier bei mir im Sender heute Morgen Dominik Jordan. Grüß dich.
6: Guten Morgen.
2: Du machst ja heute die Nachrichten und hast einen Tipp für alle Angelfreunde unter unseren Hörern hier auf der Insel.
6: Kann man so sagen. In Arenal an der Calo St. Antoni ist heute Entenangeln XXL. Enten fangen sozusagen.
2: Warte. Echte Enten?
6: Nee, keine Angst. Also es geht um gelbe Quietscheenten. Die kann man dort fangen, sozusagen. Ganz großes, beim Patronatsfest, ganz große Sache dort heute.
2: Und kann ich da was gewinnen, wenn ich da Enten fange?
6: Tatsächlich. Also wenn du so eine Ente ergatterst, dann gibt's tolle Preise zu gewinnen von vielen lokalen Geschäften, die da mitmachen.
2: Sehr schön. Mehr zum Entenfangen in Arenal heute um 9:30 von Dominik Jordan in den Lokalnachrichten. Und wo Sie heute sonst noch hin können, das verrate ich Ihnen gleich in weniger als 10 Minuten.
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0: Also so ein Konzert haben sie, und da würde ich wirklich fast Geld drauf verwetten, noch nie erlebt. Im Freien, mitten in Mallorcas großer Felsenschlucht, dem Torrente Parés, und mit wirklich Gänsehautgarantie. Schönen Sonntag Ihnen, das Inselradio Mallorca hier schon zum 62. Mal mittlerweile findet das Konzert im Torrent statt. Das Ganze mit Melodien aus bekannten Filmen und Musicals. Und meine Kollegin Pia Eschenbach, die war da schon mal. Sag mal, wie kommt man da denn eigentlich am besten hin?
1: Ja, mit dem Hinkommen, da ist es so eine Sache. Man braucht auf jeden Fall ein Auto. Busse fahren da nämlich keine runter. Und die Strecke ist auch nicht ganz ohne. Es ist eine sehr enge Straße mit vielen Kurven. Jeder, der da schon mal runtergefahren ist, der weiß das wahrscheinlich. Sie können aber auch das Ausflugsboot nehmen von Portisoya aus.
0: Also, ich kann Ihnen bestätigen, dass was Pia sagt stimmt, aber ich muss noch hinzufügen, es ist wirklich eine ganz, ganz wundervolle Strecke darunter in Richtung Torrent. Aber jetzt die wichtigste Frage eigentlich, wie ist es denn dann beim Konzert selbst?
1: Ach, der Torrente Parés ist ja sowieso schon super beeindruckend, so eine tolle Felsschlucht mit Kiesstrand, unfassbar schönes Wasser, also allein deshalb lohnt es sich wirklich schon, da mal runterzufahren. Und durch diese tollen, hohen, großen Felsen ist die Akustik natürlich auch ganz besonders. Deshalb klingt der Chorgesang da auch nochmal ganz toll. Ja, also es ist einfach ein ganz besonderes Event. Nehmen Sie sich eine Picknickdecke mit, was zu trinken, vielleicht ein bisschen Verpflegung. Und dann ist es ein richtig schöner Sommerabend da in Sacalobra.
0: Na, da hören Sie es doch. Wenn Sie heute Abend noch nichts vorhaben, 17.30 Uhr geht's los. In diesem Jahr unter anderem mit Musik aus Evita, Cats oder auch der West Side Story. Und das Beste dran, richtig, der Eintritt ist frei.
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0: Ja, Sonntagvormittag beim Inselradio Mallorca mal mit einer Frage und die lautet, wer ist eigentlich der berühmteste oder größte Rapper aller Zeiten? Da streiten die Experten schon lange drüber und er hier ist definitiv mit in der Verlosung. Marshall Bruce Mathers, besser bekannt unter seinem Künstlernamen Eminem. Er ist wirklich ein absolutes Phänomen. Seit den 90ern schon aktiv und bis heute nicht leise. Houdini aus 2024 habe ich gleich noch vor halb besiegt. Ganz, ganz toller Song.
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0: Es ist 9.30 Uhr.
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2: Mit Dominik Jordan einen schönen guten Morgen. Die Hitzewellen werden häufiger. Doch auf den Balearen gibt es laut Greenpeace bislang keine offiziellen Klimaschutzräume. Zwar habe die Balearenregierung Fördergelder für sogenannte Klimaschutzräume bereitgestellt, ein flächendeckendes Netz, etwa in Palma, befinde sich aber noch in der Planungsphase. Greenpeace fordert frei zugängliche klimatisierte Orte mit Trinkwasser und Sitzmöglichkeiten, die besonders älteren Menschen, Kindern und anderen gefährdeten Gruppen Schutz vor der Hitze bieten sollen. Wie sauber ist die Luft im Bergdorf Sóller? Das will die Balearenregierung im Herbst genauer untersuchen. Mit einer mobilen Messstation soll unter anderem die Feinstaubbelastung gemessen werden. Dabei geht es auch um Schadstoffe, die zum Beispiel durch Holzöfen oder das Verbrennen von Grünschnitt entstehen können. Die Ergebnisse sollen zeigen, wie gut die Luftqualität in Sóller ist und ob die neue Umweltzone schon etwas bringt. Insgesamt werden dafür 4 Wochen lang täglich Proben genommen. Gummienten, Teufelsdarsteller und Fahrzeugsegnungen. Der Küstenort Arenal in Jukmajor feiert seinen Schutzpatron St. Christoffel. Doch bis nächsten Sonntag gibt es deswegen ein großes Festprogramm. Highlight heute, das große Gummientenfangen ab 11 Uhr in der Bucht Carlos St. Antoni. Später um 19 Uhr gibt es einen Umzug mit den Teufelsdarstellern, also den Dimonis und mallorquinischen Dudelsackspielern. Um 22 Uhr spielt in der Nähe des Yachthafens in Arenal eine Liveband. Die traditionellen Fahrzeugsegnungen gibt's dann heute in einer Woche. Das komplette Programm und viele weitere Vierers und Feste finden Sie auch auf inselradio.com.
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2: Sonne, Sonne und noch mehr Sonne den ganzen Tag wieder auf der Insel. Die Top-Temperatur liegt heute bei 38 Grad und die Regenwahrscheinlichkeit bei unter 5%. Ab dem Mittag gilt auch eine Hitzewarnung in der Farbe Gelb, und zwar für den Inselsüden und die Inselmitte.
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0: 1059 Starts und Landungen heute insgesamt hier bei uns auf dem Insel-Airport in Palma. Momentan sieht das auch alles relativ pünktlich aus, sind da so im Schnitt bei etwa 9 Minuten Verspätung, was ja wirklich gar nichts ist. Wenn Sie jemanden aus Berlin abholen möchten hier am Airport in Palma, dann hoffe ich, Sie haben nicht ganz so doll getrödelt beim aus dem Haus rauslaufen. 9.45 Uhr sollte die Maschine eigentlich landen, hat sich gedacht, nee komm, wir haben Rückenwind. Geht ein bisschen schneller heute, 20 Minuten eher da gewesen, schon um 9.25 Uhr. Heißt, die Passagiere dürften jetzt langsam in Richtung Flughafenausgang laufen. Sie hoffentlich auch.
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0: Schönen Sonntag Ihnen, ich begleite Sie durch den Morgen beim Wäschesortieren oder wenn Sie gerade schon das Mittagessen langsam vorbereiten. Mein Name ist Patrick Ribbin.

0: Völlig egal, wer sie sind, wie sie sich fühlen oder wen sie lieben, seien sie bitte stolz auf sich. Und lassen Sie sich vor allem diesen Stolz von niemandem wegnehmen. Das ist die Message hinter dem Song von Felix Jahn. Tolle Nummer, wichtige Nummer vor allem. Seien Sie stolz, egal ob heute am Sonntag, morgen am Montag oder wann auch immer. Pride gleich noch vor 10.
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1: Bitte wundern Sie sich nicht, wenn es in Kala Ratjada heute so klingt. Das Inselradio Mallorca am Sonntagvormittag, da laufen gerade die Festes del Carme, also ein Patronatsfest, und da wird's heute laut und rhythmisch. Da schauen nämlich verschiedene Batucada-Gruppen vorbei. Das sind so traditionelle Trommelgruppen, die bei ganz, ganz vielen Festen hier auf der Insel mit dabei sind. Kommt eigentlich ursprünglich aus Brasilien. Dieser Brauch ist aber mittlerweile auch hier auf der Insel wirklich fester Teil der Kultur, und es

ist einfach nur ansteckend. Ich kann Ihnen aus eigener Erfahrung sagen, dass Ihre Füße dann nicht ruhig stehen bleiben, wenn diese Trommeln dann einsetzen. Los geht's mit der Trovada de Batucadas um 19 Uhr. Wunderschön, direkt an der Promenade. Können sich davor noch einen netten Tag in Cala Ratjada machen und danach ein bisschen Musik genießen. 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
3: In Deutschland versteckt sich die Sonne weiterhin eher schüchtern hinter dicken Wolken. In Hamburg bei 18 Grad aktuell nicht viel von der zu sehen, nachdem es ja vor einer Stunde mal ein bisschen aufgeklärt ist. Berlin regnerisch immer noch bei 18 Grad, vor allem im Westen und im Süden der Stadt. Leipzig 20 Grad, hier ist es trocken, dafür aber weiterhin bewölkt. Schauen wir Richtung Westen rüber, Düsseldorf 21 Grad, auch hier mit dicken Wolken am Himmel. Regen jetzt in Frankfurt angekommen, 22 Grad und nass von oben, unbedingt einen Regenschirm oder eine Regenjacke mitnehmen, wenn Sie da hinfahren wollen. Heute Stuttgart 24 Grad, ist so einer der wenigen Flecken Deutschlands mit ein bisschen Sonnenschein aktuell. München 20 Grad, auch hier dicke Wolken am Himmel. In der Schweiz sieht's ganz gut aus weiterhin, viel Sonne, blauer Himmel. In Zürich gibt's das ganze Paket bei 24 Grad, richtig schön sommerlich also. Und in Österreich, da ist weiterhin ebenfalls, genau wie in Deutschland, viel, viel dicke Wolken am Himmel und auch Regen unterwegs. Wien mittlerweile immerhin trocken bei 21 Grad. In den europäischen Hauptstädten gibt's von allem ein bisschen was aktuell. Regen in Budapest bei 22 Grad. Sonnenschein in Bukarest mit ebenfalls 22 Grad.
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3: Sonne, Sonne und noch viel mehr Sonne und das den ganzen Tag über heute hier bei uns auf der Insel. Richtig schön sommerlich, das ohne größere Wölkchen am Himmel. Die Hitzewarnung ab dem Mittag habe ich Ihnen schon mal vorgetragen. 12 bis 19 Uhr gilt die für den Insel Süden und die Insel Mitte hier. Also Vorsicht vor der Sonne und viel trinken nicht vergessen. Top-Temperatur heute bei 38 Grad. Die Regenwahrscheinlichkeit laut dem spanischen Wetterdienst bei unter 5%. Wir schauen gerade mal drauf. Palma jetzt schon bei 32 angekommen. Die Insel Mitte meldet 30 in Inca. Im Inselosten in Felanitx sind wir ebenfalls bei 30 Grad. Kurzer Blick noch auf den Inselradio Mallorca Wettertrend. Zum Wochenstart morgen wird es nochmal wärmer mit bis zu 39 Grad. Deswegen auch wieder Hitzewarnungen, vor allem über die Mittags- und Nachmittagszeit.
2: 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Es ist 10 Uhr. 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
4: Im Studio Fabian Hoffmann. Schönen guten Tag. 4 von 10 Arbeitnehmern in Deutschland gehen nicht davon aus, dass sie bis zur Rente in ihrem Job arbeiten können. Das zeigt eine Umfrage im Auftrag des Deutschen Gewerkschaftsbundes, schreiben die Funke-Zeitungen. Im Handwerk, in der Pflege und in anderen körperlich und psychisch belastenden Berufen sind es sogar noch mehr. Diesen bitteren Befund dürfe die Regierung nicht länger ignorieren, so DGB-Chefin Fahimi mit Blick auf die Pläne zur Rentenreform. Alkohol, Tabak und zuckerhaltige Getränke sollen stärker besteuert werden. Das fordert die Bundesärztekammer. Die Bundesregierung will in dem Bereich einige Steuern erhöhen. Das geht aus Sicht der Ärzte aber nicht weit genug. Auch Bier und Wein müssten einbezogen werden. Sonst könnten Verbraucher einfach auf andere Getränke ausweichen. Bescheidenheit ist nicht das Ding von US-Präsident Trump. Das hat er auch bei der Rede zur 250-Jahr-Feier des Landes wieder gezeigt. Die strotzte nur so vor Superlativen. Kein Land sei großartiger, kein Volk außergewöhnlicher. Außerdem warnte Trump vor einer angeblichen Übernahme durch Kommunisten. Die Zahl der Asylanträge in Deutschland ist deutlich zurückgegangen. Wie die Welt berichtet, wurden von Januar bis Juni rund 51.000 Anträge in Deutschland gestellt. Das sind 27% weniger als vor einem Jahr. Deutschland nimmt damit in der EU Platz 4 bei den Anträgen ein. Nach den schweren Erdbeben in Venezuela ist die Zahl der Toten auf rund 3000 gestiegen. Tausende Menschen werden noch vermisst. Die Chance, noch Überlebende zu finden, ist verschwindend gering. Unterdessen beklagen Hilfsorganisationen, dass schweres Gerät zur Trümmerbeseitigung fehle. Die Rettungsarbeiten würden maßgeblich von Zivilisten und ausländischen Helfern getragen, heißt es. Hunderte internationale Rettungskräfte sind aktuell in Venezuela im Einsatz. Bei der Fußball-WM stehen die ersten beiden Viertelfinalisten fest. Marokko hat sich gegen Co-Gastgeber Kanada klar mit 3:0 durchgesetzt. In der Runde der letzten acht trifft das Team nun auf Frankreich, das gegen Deutschland-Bezwinger Paraguay mit 1:0 gewonnen hat.
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3: Schönen Sonntag Ihnen. Die Flüge zu uns auf die schönste Insel der Welt sind schon gebucht. Ihre Kinder sind auch schon ganz aufgeregt. Ja, der letzte Sonntag im alten Schuljahr. In Berlin, Brandenburg und Hamburg beginnt nämlich morgen die letzte Woche vor den Sommerferien. Und am 9. ist es dann endlich soweit. Zeugnisse und Sommerferien. Genießen Sie den Tag heute. Mein Name ist Patrick Rebin. Ich begleite Sie dadurch.
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1: Es gibt doch wirklich nichts Erfrischenderes, als im Sommer ins Wasser zu springen. Das Inselradio Mallorca hier entweder, wenn sie hier bei uns auf der Insel sind, ins Mittelmeer oder sie machen es einfach so wie Peter Fox.
2: Und am Ende der Straße steht ein Haus am See. Orangenbaumblätter liegen auf dem Weg.
1: Und holen sich einfach ihr eigenes Haus am See. Ich meine, hey, was ist das bitte für ein Traum? Ja, so ein kleiner Baggersee einfach direkt hinterm Haus morgens. Nach dem Aufstehen noch ein bisschen müde, gar kein Problem, ab ins frische Wasser. Mein Träumen wird man ja noch dürfen und die Musik dafür von Peter Fox habe ich gleich noch vor halb für Sie. Haus am See.
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0: halb elf haben wir's.
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2: Mit Dominik Jordan einen schönen guten Tag. Ein Chorkonzert in einer atemberaubenden Kulisse. Heute Abend wird der Torrente Pareis wieder zur Bühne. Beim traditionellen Open-Air-Konzert in der zweitgrößten Schlucht Europas stehen diesmal drei mallorquinische Chöre auf der Felsenbühne. Auf dem Programm stehen bekannte Melodien aus Film und Musical, darunter Stücke aus West Side Story und Der König der Löwen. Zum Abschluss erklingt traditionell La Balanguera, die Hymne Mallorcas. Los geht's heute um 17.30 Uhr und der Eintritt ist frei. Aufgrund der hohen Temperaturen finden die Trabrennen auf Mallorca jetzt im Sommer erst am Abend statt. Das hat Mallorcas Inselrat festgelegt. Bis zum 12. September sind auf der Pferderennbahn in Manacor insgesamt 21 Rennabende geplant. Beginn ist jeweils um 20.30 Uhr. So sollen die Pferde nicht in der größten Hitze laufen müssen und auch für Fahrer, Trainer und Besucher ist es abends angenehmer. Die Rennen finden vorübergehend in Manacor statt, weil die Trabrennbahn Son Pardo saniert wird. Wenn alles nach Plan läuft, sollen dort ab dem 28. August wieder Rennen stattfinden. Mehr Geld für Beamte. Für rund 11.200 Staatsbedienstete auf den Balearen rückt eine deutliche Erhöhung des Inselzuschlags näher. Regierung und Gewerkschaften haben sich bei den Verhandlungen weiter angenähert. Auf Mallorca soll der Zuschlag je nach Besoldungsgruppe künftig zwischen gut 105 und 215 Euro pro Monat liegen. Profitieren würden unter anderem Beamte der Guardia Civil, Nationalpolizei, Justiz und Mitarbeiter der Steuerbehörde. Die endgültige Einigung soll Anfang nächster Woche erzielt und anschließend vom Ministerrat beschlossen werden.
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2: Sonne, Sonne und noch mehr Sonne den ganzen Tag wieder auf der Insel. Die Top-Temperatur liegt heute bei 38 Grad und die Regenwahrscheinlichkeit bei unter 5%. Ab dem Mittag gilt auch eine Hitzewarnung in der Farbe Gelb und zwar für den Insel Süden und die Insel Mitte.
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3: Die Tasche ist gepackt, alles bereit für den heutigen Sonntagsausflug. Aber das Wichtigste, nämlich das Ziel, das fehlt noch. Da habe ich Ihnen einen Tipp. Und zwar, wie wäre es mit dem Inselwesten? Die Tramontana, kleiner Ausflug nach Valdemossa, ein bisschen durchs Bergdorf durchschlendern, einen Kaffee trinken. Und dann gehen Sie noch auf den Wochenmarkt. Der findet nämlich heute statt. Und da gibt es dann schön sommerliches Obst aktuell. Beispielsweise Wassermelonen aus St. Jordi für rund 1,50 Euro das Kilo oder auch Pflaumen, ebenfalls natürlich lokal von der Insel, für knapp 4 Euro das Kilo. Sonntagsausflug und Markt, ganz ehrlich, das passt perfekt zusammen.
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3: Mit Patrick Rebin, ich bringe Ihnen Mallorca überall hin, wo Sie sind, egal ob nach Bottrop, in die Sächsische Schweiz oder an den Zürichsee. Freue mich, dass Sie heute dabei sind.

0: 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Wir machen hier beim Inselradio mal einen Ausflug in die 90er. Haben Sie erkannt, na richtig. Das ist der Dance-Track der 90er Jahre, der da im Hintergrund mitspielt. Insomnia von Faithless, neu aufgelegt von Bebe Rexha. Ist ein richtig toller Song geworden. New Religion heißt die Nummer und dazu tanzen Sie gleich noch vor 11.
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1: Heute ist der Tag der Tage. Ihr Bachata-Tanzkurs zahlt sich endlich aus, weil heute spielen Romeo Santos und Prince Royce hier auf Mallorca. Die beiden gehören zu den ganz großen Namen im Bachata-Genre und stehen zusammen auf dem Festivalgelände Son Fusteret hier in Palma auf der Bühne. Sie tanzen Bachata zu Live-Musik, das ganze Open Air in einer Sommernacht. Ach, ganz ehrlich, das fühlt sich doch nochmal ganz anders nach Insel und nach Latin-Feeling an. Tickets dafür gibt's aktuell ab 70 Euro. In Palma gibt's aber nicht nur Bachata, sondern auch richtig coolen Hip-Hop heute. Im Auditorium läuft ab 14.45 Uhr die MEO de Mallorca. Ist eine der wichtigsten internationalen Urban Dance Competitions in ganz Europa. Mehr als 1.800 Tänzerinnen und Tänzer aus 12 Ländern sind dabei und zeigen ihre Hip-Hop-Choreografien auf der ganz, ganz großen Bühne. Gestern waren schon die Nachwuchsgruppen, die Kids, also dran. Heute die Erwachsenen freuen sich da auf richtig gute Performances. Tickets gibt's für 25 Euro. Los geht's um 14.45 Uhr. Alle Infos zu den beiden Events und noch ganz viele mehr lesen Sie entspannt auf inselradio.com nochmal nach.
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Einen wunderschönen Sonntag Ihnen, das Inselradio Mallorca hier. Mein Name ist Patrick Rebin. Ich habe Sie jetzt die letzten Stunden durch Ihren Morgen, Vormittag und den frühen Mittag begleitet. Jetzt gebe ich mein Mikrofon ab, einmal nach Sineo und übergebe an die Myers and Friends. Ich wünsche Ihnen noch einen schönen Restsonntag. Wir hören uns morgen wieder. Tschüssi!

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3: Perfektes Wetter zum Drinbleiben und Inselradio hören heute bei Ihnen in Deutschland. Immer noch sehr durchwachsen, viele Wolken rund um Hamburg hängen noch einige bei 19 Grad, auch wenn hier jetzt zumindest so ein bisschen mal die Sonne durchkommt. Berlin ebenfalls bewölkt bei 20 Grad, in Leipzig immer noch ein bisschen Regen mit 21 Grad. Schauen wir Richtung Westen rüber, Düsseldorf ebenfalls regnerisch bei 22 Grad, auch über Frankfurt noch Regenwolken, hier nass bei ebenfalls 22 Grad, Stuttgart weiterhin sonnig mit 25 und in München ist es bewölkt aktuell mit 22 Grad. Die Schweiz dagegen immer noch sehr, sehr schön. Zürich 26 Grad, perfektes Baggerseewetter mit ganz viel Sonne und blauem Himmel. Österreich eher wie Deutschland, heiß bewölkt, teilweise mit Regen. In Wien ist es mittlerweile trocken bei 23 Grad. In den europäischen Hauptstädten mittlerweile auch viel Regen mit dabei. Beispielsweise in Kopenhagen bei 18 Grad, ansonsten hier auch viele Wolken. Die hängen zum Beispiel über Amsterdam mit 19 Grad.
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3: Ja, Kontrastprogramm dazu gibt's hier bei uns auf der Insel mit Sonne, Sonne und noch mehr Sonne. Das den ganzen Tag über ist richtig schön sommerlich heute. Ohne größere Wolken am Himmel. Hitzewarnung haben wir jetzt dann ab 12 Uhr. Für den Insel Süden und die Insel Mitte hier, also Vorsicht, wenn Sie draußen unterwegs sind, vielleicht keinen Sport machen draußen und viel trinken ist wichtig. Top-Temperatur 38 Grad, die Regenwahrscheinlichkeit laut dem spanischen Wetterdienst bei weniger als 5%, heißt Abkühlung von oben brauchen Sie erstmal nicht zu erwarten. Palma momentan bei 33 Grad, der Insel Norden meldet 30 in Alcudia. Im Nordosten sind wir ebenfalls bei 30 Grad in Cala Ratjada. Schauen wir auf den Inselradio Mallorca Wettertrend. Morgen zum Wochenstart wird es noch mal ein bisschen wärmer. Bis zu 39 Grad sind drin. Deswegen haben wir morgen dann auch wieder Hitzewarnungen. Die gelten vor allem über den Mittag und den Nachmittag.
2: 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Es ist 12 Uhr. 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
4: Im Studio Fabian Hoffmann. Schönen guten Tag. Bis zur Rente im aktuellen Job arbeiten können. Daran glauben nur 40% der Arbeitnehmer in Deutschland. Das zeigt eine Umfrage für den Deutschen Gewerkschaftsbund, schreiben die Funke Zeitungen. Einzelheiten hat Sönke Röhling.
5: Demnach ist die Skepsis vor allem im Handwerk, in der Pflege und in anderen körperlich und psychisch belastenden Berufen besonders groß. Dort bezweifeln teils 2/3 der Beschäftigten, dass sie bis zur Rente durchhalten können. Diesen bitteren Befund dürfte die Regierung bei ihren Rententscheidungen nicht länger ignorieren, so DGB-Chefin Fahimi. Es könne niemand wollen, dass sich ganze Generationen krank in die Rente schleppen und dann mit Abzügen leben müssen.
4: In Erfurt geht heute der AfD-Bundesparteitag zu Ende. Zum Abschluss sprechen die Parteichefs Weidel und Chrupalla. Beide wurden gestern im Amt bestätigt. Weidel bekam gut 80% der Stimmen, Chrupalla rund 70%. Begleitet wurde der Parteitag von Protesten. Zehntausende Menschen hatten sich gestern in Erfurt versammelt. Größere Zwischenfälle gab es laut Polizei nicht. Thüringens Innenminister Georg Mayer sagt im Ersten:
6: Das Polizeikonzept war darauf ausgerichtet, beide Versammlungen, sowohl den Parteitag als auch die Gegendemonstrationen, stattfinden zu lassen und möglichst friedlich. Und das Signal, was hier von Erfurt ausgeht, ist positiv.
4: In Köln werden heute rund 1 Million Menschen zu einer der größten Christopher Street Day Paraden Europas erwartet. Etwa 250 Gruppen und 90 Festwagen werden durch die Innenstadt ziehen. Die Polizei ist im Großeinsatz, um die Versammlung zu schützen. Erst die Hitze, nun Waldbrände. In Südfrankreich sind hunderte Feuerwehrleute im Einsatz, um einen Brand westlich von Perpignan zu bekämpfen. Auch in der Nähe der bei Touristen beliebten Stadt Thessaloniki im Norden Griechenlands lodert ein Waldbrand. In anderen Urlaubsregionen ist die Gefahr aktuell ebenfalls sehr hoch. Bei der Fußball-WM geht's um die nächsten Viertelfinaltickets. Brasilien und Norwegen treffen in der Nacht im Achtelfinale aufeinander. Am frühen Morgen unserer Zeit gibt's dann das Duell von Co-Gastgeber Mexiko und England. Marokko und Frankreich stehen bereits als erste Viertelfinalisten fest.
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7: Am ersten Sonntag im Juli und wir haben heute wieder einen Friend zu Gast, einen ganz besonderen Friend.
8: Heute ist der Chef im Haus, Danny Vulic.
7: Wir reden über 30 Jahre Inselradio.
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1: Unser Friend heute ist unser Chef Daniel Wulitsch, der Inselradio Geschäftsführer. Und wir reden heute über 30 Jahre Inselradio, denn das Inselradio hat angefangen am 1. August 1996.
2: Und das war damals in einem Keller am Paseo Mallorca. Und da waren drei Leute am Start, drei Mitarbeiter hatte das Inselradio. Und das war eigentlich ein Radio für Langschläfer, oder Danny?
3: Was wir nicht machen durften am Anfang, war die Morgensendung. Das heißt, von 8 bis 13 Uhr gab es auf der 95.8 damals ein englischsprachiges Format. Das hieß Capital Radio Mallorca. Aber es bedeutete für uns, von 8 bis 13 Uhr konnten wir nichts machen. Und wir haben einfach gesagt, 15 bis 19 Uhr, sozusagen die Drive-Time-Zeit aus Deutschland bekannt. Lass uns mal damit starten, wenn wir nicht den Morgen machen können. Und dann ging es immer so ein Stündchen mehr. Mal, dann haben wir um 14 Uhr angefangen, dann haben wir bis 20 Uhr das weitergemacht. Und irgendwann ging es dann von 13 bis 22 Uhr. Ne? Ja, und irgendwann dann 2001, wir waren ja in einem zweiten Untergeschoss am Paseo Mallorca, sind wir mit 6 Quadratmetern, also 3 Quadratmeter Studio und 3 Quadratmeter alles andere, sind wir dann 2001 an den Paseo Marittimo gezogen. Und da hatten wir 150 Quadratmeter auf 2 Etagen und das war ein tolles Büro, wo ich am Anfang dachte, was sollen wir bloß mit so viel Platz? Das ist doch hier, werden wir nie im Leben ausfüllen. Aber mit der Zeit, ne, wenn du dann wächst und wenn das Projekt auch wächst, brauchst du auch natürlich die Fläche. Und schau mal, 2018 war es so, dass wir gesagt haben, das ist zu klein. Wir brauchen einfach mehr Platz auch für unser internationales, englischsprachiges Format, das Mallorca Sunshine Radio. Und dann haben wir diese tollen Räumlichkeiten hier auf der Rückseite des Auditoriums, also Parallelstraße vom Paseo Marittimo gefunden. Das sind über 400 Quadratmeter und wir haben jetzt eins der modernsten Sendestudios Spaniens.
2: Und inzwischen arbeiten da 20 Festangestellte.
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12: Und wenn wir heute schon Daniel Bulic, unseren Chef, zu Besuch haben und über 30 Jahre Inselradio reden, muss natürlich das Lied hier gespielt werden als Sonntagssong, mit dem alles angefangen hat.
13: Das Lied heißt Macarena.
12: Und dem Chef gefällt es nicht so gut, oder, das Lied?
13: Nee.
12: Er ist eigentlich ein sehr guter Tänzer. Aber diesen Tanz, diesen Macarena-Tanz, den wir damals ja auch überall auf den Marktplätzen erlebt haben,
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12: 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Also, jetzt der Sonntagssong, speziell für Dani auch, Los del Rio und
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0: genau 12:30.
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2: Mit Dominik Jordan einen schönen guten Tag. Mehr Geld für Beamte. Für rund 11.200 Staatsbedienstete auf den Balearen rückt eine deutliche Erhöhung des Inselzuschlags näher. Regierung und Gewerkschaften haben sich bei den Verhandlungen weiter angenähert. Auf Mallorca soll der Zuschlag je nach Besoldungsgruppe künftig zwischen gut 105 und 215 Euro pro Monat liegen. Profitieren würden unter anderem Beamte der Guardia Civil, Nationalpolizei, Justiz und Mitarbeiter der Steuerbehörde. Die endgültige Einigung soll Anfang nächster Woche erzielt und anschließend vom Ministerrat beschlossen werden. Wie sauber ist die Luft im Bergdorf Sóller? Das will die Balearenregierung im Herbst genauer untersuchen. Mit einer mobilen Messstation soll unter anderem die Feinstaubbelastung gemessen werden. Dabei geht es auch um Schadstoffe, die zum Beispiel durch Holzöfen oder das Verbrennen von Grünschnitt entstehen können. Die Ergebnisse sollen zeigen, wie gut die Luftqualität in Sóller ist und ob die neue Umweltzone schon etwas bringt. Insgesamt werden dafür 4 Wochen lang täglich Proben genommen. Gummienten, Teufelsdarsteller und Fahrzeugsegnungen. Der Küstenort Arenal in Jukmajor feiert seinen Schutzpatron St. Christoffel. Doch bis nächsten Sonntag gibt es deswegen ein großes Festprogramm. Highlight heute war das große Gummientenfangen in der Bucht Carlos St. Antoni. Um 19 Uhr gibt es aber noch einen Umzug mit den Teufelsdarstellern, also den Dämonis und mallorquinischen Dudelsackspielern. Und um 22 Uhr spielt in der Nähe des Yachthafens in Arenal eine Liveband. Die traditionellen Fahrzeugsegnungen gibt es dann heute in einer Woche. Das komplette Programm und viele weitere Vierers und Feste finden Sie auf inselradio.com.
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2: Ganz viel Sonne und eine Top-Temperatur von 38 Grad haben wir heute auf der Insel. Es gibt vereinzelt auch Hitzewarnungen. Die Regenwahrscheinlichkeit liegt heute bei unter 5%.
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1: 30 Jahre alt wird das Inselradio. Wir feiern das ganz groß am 1. August. Und unser Friend heute ist Daniel Wulitsch, der Chef vom Inselradio.
2: Das Radio, das ihr gemacht habt, Dani, das hieß damals Laola und hat nur Schlager gespielt. Das hat aber nicht so richtig funktioniert. Wie ging es denn dann weiter?
3: Dann war die Entscheidung, okay, was machen wir jetzt? Und dann habe ich gesagt, nein, lass uns doch machen irgendwie, wir machen das Inselradio Mallorca. Das sagt alles. Wir sind das Radio von Mallorca, von der Insel. Wir können über die Balearen natürlich sprechen, ja, weil das irgendwie mit dazu gehört. Und wir machen was Kulturgrenzüberschreitendes. Wir binden auch die Mallorquiner mit ein, weil irgendwann haben wir mal einen kleinen Research gemacht und gesehen, dass 19,8% der Mallorquiner und Spanier, die hier auf Mallorca leben, uns täglich mehr als 3 Stunden hören. Und dann haben wir nachgefragt, warum ist das denn so? Und dann haben wir gesagt, die fühlen sich mit der Musik wohl. Klar, wir haben einen ungefähr 20-prozentigen Anteil an spanisch-lateinamerikanischer Musik. Und auf der anderen Seite haben sie gesagt, das ist für die die einfachste Art, Deutsch zu lernen, weil die meisten direkt oder indirekt im Tourismus tätig sind und bei uns die Eselsbrücken so klar sind. Also ich meine, wir sind eigentlich ein öffentlich-rechtliches Radio, was auf Deutsch redet, aber was eigentlich Mallorquin ist, ne, wenn man so ist.
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1: Mit Daniel Wulitsch ist der Chef vom Inselradio, aber auch tatsächlich ein echter Friend von uns. Und wir reden über 30 Jahre Inselradio, weil das Inselradio Geburtstag feiert am 1. August.
2: Dani, du lebst schon so lange auf Mallorca und es hat sich in den 3 Jahrzehnten auch so viel verändert hier. Wo erlebst du mit deiner Frau Esther noch das ursprüngliche Mallorca?
3: Also Esther ist in so einer Wandergruppe. Das ist ein loser Zusammenschluss von Mallorquinerinnen meistens, die außergewöhnliche Touren hier machen. Und ich war schon zweimal bei solchen Touren dabei und war total begeistert und geflasht von Sachen, die es hier noch gibt. Und ja, wir beide haben uns vor 10 Jahren aus sportlichen Gründen Mountain E-Bikes gekauft. Und ich muss sagen, das war nochmal ein richtiges Aha-Erlebnis, weil wir beide die Insel jetzt nochmal komplett anders kennengelernt haben. Weil wenn du mit dem Fahrrad durch die Gegend fährst und um die Weinanbaugebiete, Bini Salem und all sowas, da gibt es viele Plätze, wo es nicht viele Menschen gibt und die wirklich wunderschön sind. Also mein Geheimtipp ist ja immer, ich kann das nur immer wiederholen, weil ich sehe da fast nie jemanden und das mache ich mindestens 3-4 Mal im Jahr, ist die Via Verde. Das sind ja die stillgelegten Eisenbahnstrecken von dem Zug von Manacor nach Arta. Und das ist jetzt eine Wander- und eine Fahrradtourstrecke. Das heißt, du fährst querfeld durch Mallorca. Es ist ein echter Traum mit Picknickplätzen und hin und her. Und da sehe ich nie jemanden. Also ganz, ganz wenig Leute. Und das ist ein Traum. Es gibt so viele Plätze. Also man muss das auch nur wollen. Vielleicht will nicht jeder, also ich bin auch nicht der, ich gehe jetzt jeden Tag wandern Typ, ja. Aber ich genieße das. Und Mallorca hat so viele schöne Plätze. Und deswegen mein

0: Mallorca ist für mich eine Insel, die auch von der Größe noch nie langweilig geworden ist, weil es gibt dann viele Plätze, da bin ich lange nicht. Und wenn ich dann da wieder hingehe, dann denke ich immer, wie schön ist das denn? Mallorca hat aus meiner Sicht ganz viele tolle Ecken.
1: Was für ein schönes Schlusswort. Das ist ja fast eine Liebeserklärung an Mallorca geworden. Dankeschön, Dani.
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2: Der Sommer macht heute in Deutschland mal eine kurze Pause. Viele dicke Wolken am Himmel, teilweise ist auch Regen mit dabei. Trocken, mittlerweile zumindest. Es ist in Hamburg bei 20 Grad. Hier zeigt sich die Sonne zumindest ab und zu mal. In Berlin sind wir bei 21 Grad. Keine Sonne, dafür dicke Wolken am Himmel. Und in Leipzig, da regnet es aktuell mit 21 Grad. Schauen wir Richtung Westen rüber. Düsseldorf bei 22 Grad. Hier trocken, aber bewölkt. In Frankfurt am Main 24 Grad. Mit einem Mix aus, ja, so einem ganz kleinen bisschen Sonne. Und immer noch recht vielen Wolken. Stuttgart jetzt mittlerweile auch ein bisschen bewölkter bei 25 Grad. Und in München sind wir bei 23 Grad, ebenfalls mit dicken Wolken. Die Schweiz immer noch sehr schön sommerlich. Zürich mit 27 Grad sehr angenehm warm und vor allem sonnig mit blauem Himmel. In Österreich ist es eher wie in Deutschland, heißt Sommerpause mit vielen Wolken und teilweise auch Regen. In den europäischen Hauptstädten haben wir von allem ein bisschen was. Bewölkt ist es aktuell in Dublin, hier bei 19 Grad. So ein bisschen Sonne gibt es zumindest über dem Eiffelturm in Paris mit 22 Grad.
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2: Falls Sie sich fragen, wo die Sonne gerade ist, kann ich Ihnen beantworten, macht Urlaub auf Mallorca. Wir haben nämlich richtig, richtig viel davon. Toller Sommertag heute hier auf der Insel. Haben auch eine Hitzewarnung. Die gilt jetzt dann seit 12 Uhr noch bis 19 Uhr. Und zwar für den Inselsüden und die Inselmitte. Sport draußen, keine gute Idee. Viel trinken, die viel bessere Idee. Top-Temperatur heute bei 38 Grad. Die Regenwahrscheinlichkeit laut dem spanischen Wetterdienst bei weniger als 5%. Heißt, von oben kommt die Erfrischung heute nicht. Dafür müssen Sie schon ins Meer springen. Palma bei 34 Grad. Der Insel Norden in Sapopla bei 33. Im Südosten der Insel Calador sind wir bei 31. 30 Grad und Sonnenschein. Schauen wir noch kurz auf den Inselradio Mallorca Wettertrend. Zum Wochenstart wird es morgen nochmal wärmer, bis zu 39 Grad sind drin. Deswegen haben wir auch dann wieder Hitzewarnungen, vor allem über den Mittag und den Nachmittag.
1: 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Es ist 13 Uhr. 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
3: Im Studio Fabian Hoffmann. Schönen guten Tag. Bis zur Rente im aktuellen Job arbeiten können. Daran glauben nur 40% der Arbeitnehmer in Deutschland. Das zeigt eine Umfrage für den Deutschen Gewerkschaftsbund, schreiben die Funke Zeitungen. Einzelheiten hat Sönke Röhling.
4: Demnach ist die Skepsis vor allem im Handwerk, in der Pflege und in anderen körperlich und psychisch belastenden Berufen besonders groß. Dort bezweifeln teils 2/3 der Beschäftigten, dass sie bis zur Rente durchhalten können. Diesen bitteren Befund dürfte die Regierung bei ihren Rentenentscheidungen nicht länger ignorieren, so DGB-Chefin Fahimi. Es könne niemand wollen, dass sich ganze Generationen krank in die Rente schleppen und dann mit Abzügen leben müssen.
3: Um die Ostflanke der NATO zu verstärken, baut die Bundeswehr eine Litauen-Brigade auf. Verteidigungsminister Pistorius rechnet damit, dass nicht genügend Freiwillige zusammenkommen. Das hat er der Bild am Sonntag gesagt. Heißt, es müssen Soldaten verpflichtet werden, nach Litauen zu gehen. In Köln findet heute wieder die große CSD-Parade statt. Dazu werden hunderttausende Menschen erwartet. Das Motto lautet: Für Queer-Rechte, viele gemeinsam stark. Der Kölner CSD ist einer der größten in ganz Europa. Erst die Hitze, nun Waldbrände. In Südfrankreich sind hunderte Feuerwehrleute im Einsatz, um einen Brand westlich von Perpignan zu bekämpfen. Auch in der Nähe der bei Touristen beliebten Stadt Thessaloniki im Norden Griechenlands lodert ein Waldbrand. In anderen Urlaubsregionen ist die Gefahr aktuell ebenfalls sehr hoch. Frankreich und Marokko stehen im Viertelfinale der Fußball-WM. Kommende Nacht werden die nächsten beiden Tickets vergeben. Mehr von Daniel Baunberg.
5: Als erstes gibt's das Duell des Rekordweltmeisters mit einem der sogenannten Geheimfavoriten, Brasilien gegen Norwegen. Die Brasilianer konnten bislang noch nicht so wirklich glänzen. Anders die Norweger, die mit Tormaschine Haaland für Euphorie im Heimatland und mit ihren rudernden Fans für beste WM-Stimmung sorgen. Danach treffen Mexiko und England aufeinander. Eine große große Hürde für das Team von Trainer Thomas Tuchel, auch wegen des Spielorts. Die Partie geht im legendären Aztekenstadion über die Bühne auf über 2200 Metern Höhe.
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6: Und jetzt werden bestimmt einige sagen, ach, die haben ihren Chef interviewt, dass du sind die gezwungen worden, die Meyers. Nein. Wir sind ja selbst schon so lange beim Inselradio dabei.
7: Mehr als 22 Jahre ist das schon her.
6: Wahnsinn. Und ich war schon vorher, bevor wir hier gelebt haben, als Gastmoderator beim Inselradio. Also ich habe fast die 30 Jahre schon miterlebt.
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1: Und wir lassen natürlich auch immer die Mallorquiner zu Wort kommen. Wir fragen immer gerne, wo sind ihre Lieblingsplätze? Was ist für sie ein magischer Ort auf Mallorca? Oder wo finden sie es besonders spannend oder besonders schön?
2: Besonders schön finde ich das, was Marta aus Senio gesagt hat, weil die muss an einer bestimmten Stelle immer an ihre Kindheit denken.
3: Pues mi lugar favorito en Mallorca, sin duda, es Alcanada.
1: Mein Lieblingsort auf Mallorca ist zweifellos Alcanada. Seit meiner Kindheit habe ich jeden Sommer in Alcanada verbracht. Er ist also zweifellos mein Lieblingsort. Und weil es dort noch nicht so viel Tourismus gibt, da es nur ein Hotel und ein kleines Dorf gibt, hat es sich den Charme aus meiner Kindheit bewahrt.
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0: kurz vor 12:30.
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2: Mit Dominik Jordan einen schönen guten Tag. Mehr Geld für Beamte. Für rund 11.200 Staatsbedienstete auf den Balearen rückt eine deutliche Erhöhung des Inselzuschlags näher. Regierung und Gewerkschaften haben sich bei den Verhandlungen weiter angenähert. Auf Mallorca soll der Zuschlag je nach Besoldungsgruppe künftig zwischen gut 105 und 215 Euro pro Monat liegen. Profitieren würden unter anderem Beamte der Guardia Civil, Nationalpolizei, Justiz und Mitarbeiter der Steuerbehörde. Die endgültige Einigung soll Anfang nächster Woche erzielt und anschließend vom Ministerrat beschlossen werden. Schwerer Unfall heute Morgen auf den Avenidas in Palma. Dabei sind 5 junge Menschen verletzt worden. Ihr Auto war gegen 5.30 Uhr auf Höhe der Calle Pérez Galdós mit hoher Geschwindigkeit gegen einen Baum geprallt. Einer der Insassen musste von der Feuerwehr aus dem Wagen befreit werden. Alle 5 kamen ins Krankenhaus. Der Fahrer hatte laut Polizei 3-mal so viel Alkohol im Blut wie erlaubt. Aufgrund der hohen Temperaturen finden die Trabrennen auf Mallorca jetzt im Sommer erst am Abend statt. Das hat Mallorcas Inselrat festgelegt. Bis zum 12. September sind auf der Pferderennbahn in Manacor insgesamt 21 Rennabende geplant. Beginn ist jeweils um 20.30 Uhr. So sollen die Pferde nicht in der größten Hitze laufen müssen und auch für Fahrer, Trainer und Besucher ist es abends angenehmer. Die Rennen finden vorübergehend in Manacor statt, weil die Trabrennbahn Son Pardo saniert wird. Wenn alles nach Plan läuft, sollen dort ab dem 28. August wieder Rennen stattfinden.
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2: Ganz viel Sonne und eine Top-Temperatur von 38 Grad haben wir heute auf der Insel. Es gibt vereinzelt auch Hitzewarnungen. Die Regenwahrscheinlichkeit liegt heute bei unter 5%.
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3: Und da ist auch ganz schön warm heute, im Herzen Mallorcas, in Sineo.
4: Und deshalb gibt es gleich ein Rezept für ein kühles Getränk.
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1: Und heute gibt's Melone, Melone, Melone, Melone, Melone, Melone. So hört sich das so an den Stränden.
2: Ja, und Wassermelone ist natürlich total erfrischend und auch noch gesund. Und deshalb habe ich ein Rezept heute dabei, das ich im Internet entdeckt habe. Es war in der Zeit und es ist ein Melonen-Sommer-Cocktail. Und den haben wir natürlich sofort ausprobiert, weil es den sowohl mit als auch ohne Alkohol gibt. Und ja, Herr Meyer hat ohne Alkohol genommen, ja, ich
3: natürlich
2: mit.
3: Weil dafür, ich auch ohne Alkohol lustig sein kann.
2: Das sind auch nur ganz wenig Zutaten. Sie brauchen nämlich nur Wassermelone, Limetten, Sternanis. Den hat jeder, der gerne auch backt oder im Winter Glühwein trinkt zu Hause. Außerdem Tonic, Wasser und wenn es dann mit Alkohol sein soll, ein bisschen Wermut, Eiswürfel und so ein Kick ist da noch bei, ein paar Salzflocken, aber nur ganz wenig wirklich. Und die Wassermelone, es gibt inzwischen Sorten, die ganz wenig Kerne oder überhaupt keine mehr haben. Die sollten Sie, wenn es geht, kaufen. Ansonsten ist 500 Gramm auch nicht die Menge an Wassermelone, die Sie dafür brauchen. Da müssen Sie dann halt mal die Kerne rauspopeln. Dann wird die püriert und wird mit Limettensaft und Sternanis in den Kühlschrank gestellt. Und am nächsten Tag, wenn das Zeug richtig schön durchgekühlt ist, dann schmeißen Sie sich einen Eiswürfel ins Glas. Dann kommt diese Melonenschmotze da oben drauf.
3: Schmotze?
2: Wird mit Tonicwasser aufgefüllt. Und wer dann eben mag, kippt sich noch ein bisschen Wermut da rein. Und ganz oben drauf kommt dann so eine kleine Prise von diesen Salzflocken. Man kann natürlich ohne Alkohol schon tagsüber trinken, aber abends schmeckt es halt als Aperitif auch richtig erfrischend mit so einem Schlückchen Wermut.
3: Frau Meyers, Melonenmatsche, oder wie hast du gesagt? Melonen, ja. Nein, Frau Meyers Melonen-Sommer-Cocktail, so ist es richtig. Das komplette Rezept gibt's wie immer auf inselradio.com und den Link dazu finden Sie auf Instagram und Facebook auf den Meyers and Friends Seiten. Und jetzt mal einen kräftigen Schluck genommen bei der Hitze.
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0: Der Inselradio-Geburtstag am 1. August. Jetzt ist es gar nicht mehr so lange. Riesenprogramm, natürlich Nico Santos als der Headliner. Darcito von Calcha Candela ist dabei, Roberta Fautek, Dennis Mansfield und wer noch, Frau Meier?
1: Uwe Ochsenknecht und Band.
2: Richtig, wirklich toller Freund des Hauses ist Uwe Ochsenknecht, mit dem wir viel machen. Und dann hat er gesagt, weißt du, das mit der Musik, ich bin auch mit dabei. Und das finde ich richtig gut. Er hat wirklich tolle, tolle Studiomusiker.
0: Und da freuen wir uns natürlich auch auf Uwe Ochsenknecht und seine Band und die tollen Musiker wie Bolle. Tickets gibt's wo?
1: Auf der Inselradio-Seite inselradio.com, da im Ticketshop.
0: Und wir verabschieden uns für heute. Nächsten Sonntag hören wir uns wieder 10 bis 12 oder, wenn Sie mögen,
1: im Podcast Sag nicht Malle, überall, wo es Podcasts gibt. Tschüss.
0: Adios.
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2: Wechselhaft ist das Wetter in Deutschland heute in Hamburg. Haben wir so einen Mix aus Sonne und Wolken bei 20 Grad bedeckt. Ist es in Berlin bei 21 Grad, 22 Grad. Messen wir in Düsseldorf. Da ist es grau, teilweise auch nass, bedeckt in Leipzig bei 20 Grad, über Frankfurt und München. Da hängen auch einige Wolken bei 23 Grad. 25 Grad messen wir in Stuttgart, da haben wir so einen Mix aus Sonne und Wolken. Dann schauen wir rüber nach Österreich, da ist es bedeckt, lokal sind auch Schauer mit dabei, in Wien messen wir 23 Grad. In der Schweiz sonnig, in Zürich kommen wir auf 27 Grad, dann geht's noch mal rüber nach Amsterdam, da bedeckt bei 20 Grad und in Stockholm, da regnet es bei 21 Grad.
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2: Sonnig und heiß ist es bei uns auf der Insel. Es gilt auch wieder eine gelbe Hitzewarnung und das noch bis 19 Uhr. Für die Inselmitte gilt die und auch für den Süden. In Palma messen wir 35 Grad, im Norden von Mallorca. In Alcudia kommen wir auf 32 Grad, in Pagera sind es 34 Grad, genauso wie in Inca. Die Top-Temperatur liegt heute bei 38 Grad, die Regenwahrscheinlichkeit bei 5%, meldet der spanische Wetterdienst. Und jetzt schauen wir nochmal schnell auf den Inselradio-Wetter-Trend. Ja, zum Wochenstart hin, wird es tatsächlich noch wärmer mit bis zu 39 Grad. Und deswegen gibt es natürlich auch morgen wieder Hitzewarnung, vor allem über den Mittag und den Nachmittag hin.
1: 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Es ist 14 Uhr. 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
3: Im Studio Holger Dilk, schönen guten Tag. Um die Ostflanke der NATO zu verstärken, baut die Bundeswehr eine Brigade in Litauen auf. Verteidigungsminister Pistorius rechnet damit, dass sich nicht genug Soldatinnen und Soldaten freiwillig dafür melden. Das hat er der Bild am Sonntag gesagt. Daniel Bornberg.
4: Bis Ende nächsten Jahres soll die Truppe komplett sein mit einer Stärke von fast 5000 Köpfen. Bisher konnte die Bundeswehr die Mehrzahl der Dienstposten mühelos mit Freiwilligen besetzen, sagte Pistorius. Er rechnet aber damit, dass ein Teil verpflichtet werden muss, nach Litauen zu gehen, vor allem Mannschaftsdienstgrade und Spezialisten. Eine konkrete Zahl nannte Pistorius nicht, er spricht aber von unter 1000.
3: Bis zur Rente im aktuellen Job arbeiten können, daran glauben nur rund 40% der Arbeitnehmer in Deutschland. Das zeigt eine Umfrage für den Deutschen Gewerkschaftsbund, schreiben die Funke-Zeitungen. Einzelheiten von Sönke Röding.
5: Demnach ist die Skepsis vor allem im Handwerk, in der Pflege und in anderen körperlich und psychisch belastenden Berufen besonders groß. Dort bezweifeln teils 2/3 der Beschäftigten, dass sie bis zur Rente durchhalten können. Diesen bitteren Befund dürfte die Regierung bei ihren Rentenentscheidungen nicht länger ignorieren, so DGB-Chefin Fahimi. Es könne niemand wollen, dass sich ganze Generationen krank in die Rente schleppen und dann mit Abzügen leben müssen.
3: In Erfurt geht heute der AfD-Bundesparteitag zu Ende. Zum Abschluss sprechen die Parteichefs Weidel und Chrupalla. Beide wurden gestern im Amt bestätigt. Begleitet wurde der Parteitag von Protesten zehntausender Menschen. Größere Zwischenfälle blieben laut Polizei gestern aus. Bescheidenheit ist nicht das Ding von US-Präsident Trump. Das hat er auch bei der Rede zur 250-Jahr-Feier des Landes wieder gezeigt. Die strotzte nur so von Superlativen. Kein Land sei großartiger, kein Volk außergewöhnlicher. Außerdem warnte Trump vor einer angeblichen Übernahme durch Kommunisten. Bei der Fußball-WM geht es um die nächsten Viertelfinaltickets. Brasilien und Norwegen treffen in der Nacht im Achtelfinale aufeinander. Am frühen Morgen unserer Zeit gibt es dann das Duell Mexiko gegen England. Marokko und Frankreich stehen bereits als Viertelfinalisten fest.
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2: Mit Julia Müller. 38 Grad heute an der Spitze. Da hilft doch nur eins. Abkühlung im Meer. Ja, in 6 Minuten gibt es von mir jetzt gleich noch einen Strandtipp für Sie.
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1: Drei gelbe Flaggen wehen aktuell hier bei uns auf der Insel. An der Cala Torta und nebendran an der Cala Mesquida im Nordosten Mallorcas. Und dann haben wir nochmal eine gelbe Flagge an der Cala Galiota. Da sind Quallen im Wasser da. Also lieber nicht schwimmen gehen heute. So eine Qualle abzubekommen, tut ganz schön weh. Für meinen Strandtipp geht's heute an die Cala Antena. Die ist 85 Meter lang, 25 Meter breit. Der Strand, der liegt etwa 11 Kilometer von Porto Colom entfernt. Ist ein schmaler Strand zwischen so Felswänden. Dorthin kommen sie eigentlich relativ gut mit dem Auto. Das können sie dann in den umliegenden Straßen parken. Oder sie nehmen den Bus. Die Bushaltestelle ist nämlich auch nur 100 Meter entfernt. Vor Ort gibt es auch ein Restaurant. Wenn sie ein bisschen Hunger oder Durst bekommen, der Strand wird auch überwacht. Und die Wassertemperatur liegt aktuell bei 27 Grad.
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0: Heute Abend gibt es im Torrent de Paris ein ganz besonderes Konzert. Open Air und kostenlos. Was genau das für ein Konzert ist, das erfahren Sie gleich bei uns in den Inselradio Mallorca Lokalnachrichten um 2:30.
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2: Es ist 2:30.
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4: Mit Dominik Jordan einen schönen guten Tag. Ein Chorkonzert in einer atemberaubenden Kulisse. Heute Abend wird der Torrent de Pareis wieder zur Bühne. Beim traditionellen Open-Air-Konzert in der zweitgrößten Schlucht Europas stehen diesmal 3 mallorquinische Chöre auf der Felsenbühne. Auf dem Programm stehen bekannte Melodien aus Film und Musical, darunter Stücke aus West Side Story und Der König der Löwen. Zum Abschluss erklingt traditionell La Balanguera, die Hymne Mallorcas. Los geht's heute um 17.30 Uhr und der Eintritt ist frei. Wer einen guten Platz haben möchte, sollte möglichst früh da sein. Die Hitzewellen werden häufiger, doch auf den Balearen gibt es laut Greenpeace bislang keine offiziellen Klimaschutzräume. Zwar habe die Balearenregierung Fördergelder für sogenannte Klimaschutzräume bereitgestellt, ein flächendeckendes Netz, etwa in Palma, befinde sich aber noch in der Planungsphase. Greenpeace fordert frei zugängliche klimatisierte Orte mit Trinkwasser und Sitzmöglichkeiten, die besonders älteren Menschen, Kindern und anderen gefährdeten Gruppen Schutz vor der Hitze bieten sollen. Palmas Feuerwehr bekommt Verstärkung. 35 angehende Feuerwehrleute haben jetzt ihre Ausbildung begonnen. Der Kurs dauert 6 Monate und ist Teil des Auswahlverfahrens für den Einstieg bei der Feuerwehr in Palma. Danach folgt noch eine Praxisphase in den Feuerwachen. Erst danach können die neuen Feuerwehrleute endgültig übernommen werden. Die Stadt Palma will damit den Katastrophenschutz und die Einsatzfähigkeit verbessern. Für dieses Jahr sind noch 20 weitere Stellen geplant.
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4: Ganz viel Sonne und eine Top-Temperatur von 38 Grad haben wir heute auf der Insel. Es gibt vereinzelt auch Hitzewarnungen. Die Regenwahrscheinlichkeit liegt heute bei unter 5%.
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2: Mit Julia Müller. Der Sonntag, der ist doch dazu da, nichts zu tun. In der Sonne zu liegen, mit einem Cocktail in der Hand. Vielleicht wissen Sie auch gar nicht, dass heute Sonntag ist, weil Sie im Urlaub sind und ganz vergessen haben, welcher Wochentag heute eigentlich ist. Man hat ja irgendwann gar kein Zeitgefühl mehr. Sie machen alles richtig. Genießen Sie Ihre freie Zeit.
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0: Einen Song mit ganz viel Gefühl habe ich gleich noch für Sie hier beim Inselradio Mallorca. Miles Smith ist das mit seinem Song Drive Safe. Der handelt von der schmerzhaften Trennung, vom Loslassen, aber trotzdem auch von dem Wunsch danach, dass es dem anderen trotzdem gut geht, auch wenn die Wege jetzt in unterschiedliche Richtungen gehen. Drive Safe hören Sie gleich noch vor 3.
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1: Ein langer, weißer Sandstrand, kristallklares Wasser. So schön wie die Playa de Palma ist, ist es kein Wunder, dass die ersten Ferienhäuser dort schon Ende des 19. Jahrhunderts gebaut wurden. Und Sie werden es kaum glauben, der Ort Arenal war damals noch ein kleines Fischerdörfchen mit gerade mal 21 Einwohnern. Seit den 50er Jahren wurden immer mehr Hotels an der Playa de Palma gebaut und auch in Deutschland wurde das Reiseziel immer beliebter. 1965 startete der erste Direktflug von Köln nach Palma. Über die Jahre hinweg entstand auch eine unglaublich gute Infrastruktur, die bis heute die Playa de Palma ausmacht. Von Einkaufsmöglichkeiten über Bars und Restaurants, Sportangebote bis hin zu einer optimalen Anbindung mit den öffentlichen Verkehrsmitteln. Gerade mal 15 Minuten dauert es zum Beispiel vom Flughafen an die Playa de Palma mit dem Bus. Das alles sind Gründe, warum die Region so viele Menschen bis heute anzieht und viele Touristen seit Jahrzehnten der Playa de Palma treu bleiben.
2: 1985 war das erste Mal hier.
3: Ach, wir kommen schon her. Seit 1972 waren wir das erste Mal auf Mallorca.
4: Seit 45 Jahren. 1980 ging es eigentlich los. Ja, Flug nur 2 Stunden und sind schon noch einige Erinnerungen hier dran. Ja.
5: 40 Jahre? Weil wir das hier schon auch als zweites Zuhause fast ansehen.
1: Ja, genau das ist es, was die Playa de Palma über die vielen Jahrzehnte für viele geworden ist. Ein zweites Zuhause, direkt am Meer.
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1: Sonne, Wolken und auch lokale Schauer gibt's in Deutschland. In Hamburg und Berlin haben wir einen Mix aus Sonne und Wolken bei 21 Grad. 23 Grad messen wir in Düsseldorf. Da ist es grau und nass. Bedeckt in Leipzig bei 22 Grad über Frankfurt und München. Da hängen auch einige Wolken bei 25 Grad. 27 Grad messen wir in Stuttgart. Da haben wir einen Mix aus Sonne und Wolken. Dann geht's nochmal rüber nach Österreich. Da bedeckt, lokal sind auch Schauer mit dabei. In Wien kommen wir auf 24 Grad. In der Schweiz sonnig. In Zürich messen wir 29 Grad. Und dann schauen wir noch mal rüber nach Amsterdam. Da ist es grau bei 20 Grad und in Stockholm regnet es. Und auch da messen wir 20 Grad.
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1: Sonnig und heiß ist es bei uns auf der Insel. Es gilt auch wieder eine gelbe Hitzewarnung, das noch bis 19 Uhr für die Inselmitte und den Süden. In Palma messen wir 35 Grad, im Norden von Mallorca in Alcudia kommen wir auf 32 Grad. In Pagera messen wir 34 Grad und in Inca kommen wir auch auf 34 Grad. Die Top-Temperatur liegt heute bei 38 Grad, die Regenwahrscheinlichkeit bei 5%, meldet der spanische Wetterdienst. Und jetzt schauen wir nochmal schnell auf den Inselradio-Wetter-Trend. Zum Wochenstart gibt's tatsächlich 39 Grad an der Spitze morgen. Deshalb gibt es auch morgen wieder Hitzewarnung, vor allem über den Mittag und den Nachmittag.
0: 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Es ist 15 Uhr. 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
2: Im Studio Holger Dilk. Schönen guten Tag. Verteidigungsminister Pistorius geht davon aus, dass für die Litauen-Brigade auch Soldatinnen und Soldaten verpflichtet werden müssen. Das hatte der Bild am Sonntag gesagt. Bisher konnte die Mehrzahl der Dienstposten mühelos mit Freiwilligen besetzt werden, sagte Pistorius. Das wird aber nicht reichen. Bis Ende kommenden Jahres soll die Truppe mit fast 5000 Soldatinnen und Soldaten komplett sein, um die Ostflanke der NATO zu verstärken. Um das Gesundheitssystem zu entlasten, sollen Alkohol, Tabak und zuckerhaltige Getränke stärker besteuert werden. Das verlangt die Bundesärztekammer. Colin Mock mit den Einzelheiten.
3: Die aktuellen Pläne der Bundesregierung gehen den Medizinern nicht weit genug. Die Steuern sollen bei Schnaps, Schaumwein oder auch Alkopops steigen. Die Bundesärztekammer würde aber gerne sehen, dass dabei auch Bier und Wein mit einbezogen werden. Ein weiterer Punkt seien demnach auch höhere Steuern für Liquids von E-Zigaretten, vor allem auch um sie weniger attraktiv für Jugendliche zu machen. Die Mehreinnahmen sollen dann in Gesundheitsprogramme fließen, um Krankheiten zu verhindern und das Gesundheitssystem zu entlasten.
2: 4 von 10 Arbeitnehmern in Deutschland glauben nicht, dass sie ihren Job bis zur Rente ausüben können. Das zeigt eine Umfrage im Auftrag des Deutschen Gewerkschaftsbundes, schreiben die Funke-Zeitungen. Im Handwerk, in der Pflege und anderen körperlich und psychisch belastenden Berufen ist es sogar jeder Zweite. Die AfD setzt ihren Parteitag in Erfurt fort. Auf dem Plan stehen kleinere Themen an, etwa die Wahl von Ersatzrichtern für das parteiinterne Gericht. Gestern waren die Parteichefs Weidel und Chrupalla im Amt bestätigt worden. Zehntausende Menschen hatten in Erfurt gegen die AfD demonstriert. Bescheidenheit ist nicht das Ding von US-Präsident Trump, das hat er auch bei der Rede zur 250-Jahr-Feier des Landes wieder gezeigt. Die strotzte nur so von Superlativen. Kein Land sei großartiger, kein Volk außergewöhnlicher. Außerdem warnte Trump vor einer angeblichen Übernahme durch Kommunisten. Brasilien gegen Norwegen, das ist das nächste Duell bei der Fußball-WM. Für beide geht es in der Nacht um den Einzug ins Viertelfinale. Danach kommt es zum Duell von Mexiko und England. Die ersten beiden Viertelfinalteilnehmer der WM stehen bereits fest. Es sind Marokko und Frankreich.
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1: Mit Julia Müller. Heute haben Sie die letzte Chance, den besten Burger Spaniens zu probieren. Und das hier auf Mallorca. Und zum Nachtisch gibt es auch noch was Leckeres. Wo, das klären wir gleich in 6 Minuten.
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0: Ihr Wochenende hier beim Inselradio Mallorca. Burger oder Käsekuchen? Es gibt eine gute Nachricht. Sie müssen sich gar nicht entscheiden heute. Dominik Jordan steht bei mir im Studio. Wieso denn nicht?
1: Es gibt beides. Heute letzte Chance bei der Champions Burger im Son Moix Stadion in Palma. Dort bekommen Sie wirklich die besten Burger Spaniens. Und wenn es noch ein Nachtisch sein darf, dann auch die besten Cheesecakes.
0: Oh ja, jetzt gucken wir uns das nochmal ein bisschen genauer an. Also die besten Burger Spaniens, das ist jetzt schon mal eine große Hausnummer, ne? Was gibt's denn da so Feines? Du warst ja selber schon da, hast dich auch ein bisschen durchprobiert, ne?
1: Ich habe den besten Burger Spaniens probiert aus dem letzten Jahr und das ist der Diamante Azul. Das ist ein blauer Burger mit Diamantenstaub obendrauf, einem saftigen Patty innen drin und auch so Bacon-Marmelade. Also kann ich echt nur empfehlen und das Gute ist, der fällt nicht auseinander. Das hat man ja oft bei diesen Burgern, dass dann irgendwie alles runterfliegt oder so. Der ist wirklich schön kompakt und gut zu essen.
0: Was kostet so ein Burger?
1: Die Burger gibt's für rund 13 Euro. Wenn man aber über eine App bestellt, über einen Lieferdienst, dann kriegt man sogar noch ein bisschen Rabatt.
0: Oh, das klingt ja erstmal ganz gut. Und die Location ist ja auch was Besonderes.
1: Ich meine, das ist mitten im Son Moix Stadion und das ist wirklich eine unfassbare Atmosphäre. Wann hat man denn sonst mal die Chance, direkt auf dem Spielfeld zu stehen?
0: Das stimmt. Und dann auch noch leckere Burger zu essen, beziehungsweise ja Cheesecakes. Hast du denn auch einen Cheesecake probiert oder war es dann doch zu viel?
1: Ich hätte ja ganz gerne einen probiert, aber ich war nach dem Burger, war ich satt.
0: Na gut, wenn Sie Lust haben, da heute nochmal beim Burgerfest vorbeizuschauen, bis Mitternacht haben Sie noch die Chance, im Son Moix Stadion hier in Palma sich mal so ein bisschen durchzuprobieren, durch die besten Burger Spaniens und die leckersten Cheesecakes. 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

0: Das nächste Patronatsfest wird gefeiert hier bei uns auf der Insel. Der heilige Christophorus, der wird in Arenal gefeiert. Hier ist das Inselradio Mallorca. Heute Abend gibt's da einen Korifock und auch Live-Musik. Mehr zu dem Fest gibt's gleich bei uns in den Lokalnachrichten um 3:30.
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0: Es ist 15.29 Uhr.
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2: Mit Dominik Jordan einen schönen guten Tag. Die Hitzewellen werden häufiger. Doch auf den Balearen gibt es laut Greenpeace bislang keine offiziellen Klimaschutzräume. Zwar habe die Balearenregierung Fördergelder für sogenannte Klimaschutzräume bereitgestellt. Ein flächendeckendes Netz, etwa in Palma, befinde sich aber noch in der Planungsphase. Greenpeace fordert frei zugängliche klimatisierte Orte mit Trinkwasser und Sitzmöglichkeiten, die besonders älteren Menschen, Kindern und anderen gefährdeten Gruppen Schutz vor der Hitze bieten sollen. Wie sauber ist die Luft im Bergdorf Sóller? Das will die Balearenregierung im Herbst genauer untersuchen. Mit einer mobilen Messstation soll unter anderem die Feinstaubbelastung gemessen werden. Dabei geht es auch um Schadstoffe, die zum Beispiel durch Holzöfen oder das Verbrennen von Grünschnitt entstehen können. Die Ergebnisse sollen zeigen, wie gut die Luftqualität in Sóller ist und ob die neue Umweltzone schon etwas bringt. Insgesamt werden dafür 4 Wochen lang täglich Proben genommen. Gummienten, Teufelsdarsteller und Fahrzeugsegnungen. Der Küstenort Arenal in Jukmajor feiert seinen Schutzpatron St. Christoffel. Doch bis nächsten Sonntag gibt es deswegen ein großes Festprogramm. Highlight heute war das große Gummientenfangen in der Bucht Calo Sant Antoni. Um 19 Uhr gibt es aber noch einen Umzug mit den Teufelsdarstellern, also den Dämonis und mallorquinischen Dudelsackspielern. Und um 22 Uhr spielt in der Nähe des Yachthafens in Arenal eine Liveband. Die traditionellen Fahrzeugsegnungen gibt es dann heute in einer Woche. Das komplette Programm und viele weitere Vierers und Feste finden Sie auf inselradio.com.
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2: Ganz viel Sonne und eine Top-Temperatur von 38 Grad haben wir heute auf der Insel. Es gibt vereinzelt auch Hitzewarnungen. Die Regenwahrscheinlichkeit liegt heute bei unter 5%.
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0: Es sind Sommerferien in Deutschland, zum Beispiel in Bremen, Hessen und dem Saarland. Heißt, Förmchen und Strandspielzeuge in den Koffer packen und auf geht's in den Familienurlaub nach Mallorca. 1059 Starts und Landungen sind heute am Flughafen von Palma. Ein Flieger aus Düsseldorf ist noch auf dem Weg zu uns. Der hat allerdings 1 Stunde Verspätung und landet um 4:15.
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0: Mit Julia Müller, Sonntagnachmittag. Entweder essen Sie jetzt ein leckeres Eis oder so einen schönen, saftigen Erdbeerkuchen mit Sahne drauf, dazu ein Kaffee con Hielo. So gehört sich das doch am Wochenende.
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Hallo.

0: Diamanten.
1: Sie ist eine der erfolgreichsten deutschen Sängerinnen. Leonie ist es hier beim Inselradio Mallorca. Sie saß schon in der DSDS-Jury oder auch als Jurorin bei The Voice Kids und hat wieder einen neuen Song rausgebracht. Der heißt Stay, hören Sie gleich noch, vor vier.
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0: wehtun, wenn man so eine Feuerquelle abbekommt. Für meinen Strandtipp geht's heute an den Strand von Magaluf. Der liegt 15 Kilometer südwestlich von Palma, ist 1000 Meter lang, 60 Meter breit. Wirklich gut zu erreichen, vor allem auch mit öffentlichen Verkehrsmitteln. Oder Sie nehmen das Auto. Parkmöglichkeiten gibt es nämlich in den umliegenden Straßen. Vor Ort haben sie einen feinen Sandstrand, der wirklich schön breit ist, flach abfallend, meist ruhiges Wasser. Sie haben einen ganz tollen Blick auf so eine kleine Insel, wenn sie da am Strand liegen. Ja, und eine große Auswahl an Bars, Restaurants und auch Strandlokalen. Es gibt auch Duschen, Toiletten, Liegen und Sonnenschirmverleih. Also eigentlich alles, was man braucht. Der Strand wird auch überwacht. Und die Wassertemperatur, die liegt bei 27 Grad.
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5: Wechselhaft ist das Wetter in Deutschland. In Hamburg und Berlin haben wir einen Mix aus Sonne und Wolken bei bis zu 23 Grad. 23 Grad messen wir auch in Düsseldorf und Leipzig. Da ist es allerdings grau und nass. Über Frankfurt und München hängen auch einige Wolken. Lokal sind auch Schauer mit dabei. Da kommen wir auf 25 Grad. 27 Grad messen wir in Stuttgart. Da gewittert es. Dann schauen wir noch mal rüber nach Österreich. Da ist es bedeckt. Lokal sind auch hier Schauer mit dabei. In Wien messen wir 24 Grad. In der Schweiz sonnig. In Zürich kommen wir auf 29 Grad. Grau ist es in Amsterdam bei 20 Grad und in Stockholm gewittert es bei 19 Grad.
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5: Sonnig und heiß ist es bei uns auf der Insel. Es gilt auch wieder eine gelbe Hitzewarnung für die Inselmitte und den Süden und das noch bis 19 Uhr. In Palma messen wir 35 Grad. Im Norden von Mallorca in Alcudia kommen wir auf 32 Grad. In Pagera sind es 33 Grad und in Inca 34 Grad. Die Top-Temperatur liegt heute bei 38 Grad. Die Regenwahrscheinlichkeit bei 5%, meldet der spanische Wetterdienst. Und jetzt schauen wir nochmal schnell auf den Inselradio-Wettertrend. Zum Wochenstart wird es nochmal wärmer mit bis zu 39 Grad morgen. Deswegen gibt es natürlich auch morgen wieder Hitzewarnung, vor allem über den Mittag und den Nachmittag.
4: 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Es ist 16 Uhr. 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
6: Im Studio Holger Dilk. Schönen guten Tag. Um die Ostflanke der NATO zu verstärken, baut die Bundeswehr eine Brigade in Litauen auf. Verteidigungsminister Pistorius rechnet damit, dass sich nicht genug Soldatinnen und Soldaten freiwillig dafür melden. Das hat er der Bild am Sonntag gesagt. Daniel Bornberg.
7: Bis Ende nächsten Jahres soll die Truppe komplett sein mit einer Stärke von fast 5000 Köpfen. Bisher konnte die Bundeswehr die Mehrzahl der Dienstposten mühelos mit Freiwilligen besetzen, sagte Pistorius. Er rechnet aber damit, dass ein Teil verpflichtet werden muss, nach Litauen zu gehen, vor allem Mannschaftsdienstgrade und Spezialisten. Eine konkrete Zahl nannte Pistorius nicht, er spricht aber von unter 1000.
6: 4 von 10 Arbeitnehmern in Deutschland gehen nicht davon aus, dass sie bis zur Rente in ihrem Job arbeiten können. Das zeigt eine Umfrage im Auftrag des Deutschen Gewerkschaftsbundes, schreiben die Funke-Zeitungen. Im Handwerk, in der Pflege und anderen körperlich und psychisch belastenden Berufen sind es sogar noch mehr. Diesen bitteren Befund dürfe die Regierung nicht länger ignorieren, so DGB-Chefin Fahimi mit Blick auf die Pläne zur Rentenreform. In Erfurt geht heute der AfD-Bundesparteitag zu Ende. Zum Abschluss sprechen die Parteichefs Weidel und Chrupalla. Beide wurden gestern im Amt bestätigt. Begleitet wurde der Parteitag von Protesten zehntausender Menschen. Größere Zwischenfälle blieben laut Polizei gestern aus. Bescheidenheit ist nicht das Ding von US-Präsident Trump. Das hat er auch bei der Rede zur 250-Jahr-Feier des Landes wieder gezeigt. Die strotzte nur so von Superlativen. Kein Land sei großartiger, kein Volk außergewöhnlicher. Außerdem warnte Trump vor einer angeblichen Übernahme durch Kommunisten. Erste Hitze, nun Waldbrände. In Südfrankreich sind hunderte Feuerwehrleute im Einsatz, um einen Brand westlich von Perpignan zu bekämpfen. Auch in der Nähe der bei Touristen beliebten Stadt Thessaloniki im Norden Griechenlands lodert ein Waldbrand. In anderen Urlaubsregionen ist die Gefahr aktuell ebenfalls sehr hoch. Bei der Fußball-WM geht es um die nächsten Viertelfinaltickets. Brasilien und Norwegen treffen in der Nacht im Achtelfinale aufeinander. Am frühen Morgen unserer Zeit gibt es dann das Duell Mexiko gegen England. Marokko und Frankreich stehen bereits als Viertelfinalisten fest.
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5: Mit Julia Müller. Ich habe die nächsten anderthalb Stunden lang Ihre Lieblingssongs, denn Sie stimmen ab unter inselradio.com. Ja, wer schafft's in dieser Woche auf die 1? Das klärt sich später. Wir fangen jetzt erstmal an mit Platz 20. Der geht an einen Neueinsteiger. Lacito mit Diamanten. 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
3: Er bleibt. Seit 2 Wochen sichert er sich Platz 18. Sam Field mit Hey Sun, bevor der Niederländer die Charts eroberte. Da hat er ehrenamtlich für ein Museum gearbeitet, als Museumsführer. Und zwar in einem Dinosaurier-Museum. Er sagt selbst über sich, ich bin so ein kleiner Nerd. Ja, einen Lieblingsdinosaurier hat er nicht. Fasziniert haben ihn aber trotzdem eigentlich alle Dinosaurier in diesem Museum und das schon seitdem er ganz, ganz klein ist. Also es war auch eine Art Traumjob. Sehr sympathisch, hier kommt er jetzt. Sam Field, ihr Platz 18 mit Hey Sun. Hey Sun.

Germany Top 20 hier beim Inselradio Mallorca. Wir machen weiter mit Platz 16 und der geht an Jennifer Lopez. Die stand ja schon oft vor der Kamera, nicht nur für Musikvideos, auch für den Spielfilm Anaconda. Ja, fast 30 Jahre später kehrt sie jetzt sogar nochmal mit einem Überraschungsauftritt zurück für das Reboot von dem Film. Ganz kleine Hommage an den Kultfilm aus dem Jahr 1997. Ja, und jetzt ist sie zurück, auch bei uns in der Top 20, zusammen mit David Guetta. Ihr Song kommt jetzt, Save Me Tonight, Platz 16. 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
14: Schon die dritte Woche in Folge landet er auf Platz 15. Sergio Dalma. Bevor er eigene Songs rausgebracht hat, hat er einfach mal Werbespots gesungen. Für Getränke, Lebensmittel oder sogar für Unterwäsche. Und an die Melodie für eine bekannte Limo erinnert er sich noch bis heute. Du

0: Mones.
1: Ja, klingt doch richtig gut. Also von mir hätte er den Job auch bekommen. Jetzt hören wir ihn aber mit seinem eigenen Song. Und zwar mit dem Song Me Quale Idea. Ihr Platz 15.

0: Es ist 16:30.
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2: Mit Dominik Jordan einen schönen guten Tag. Ein Chorkonzert in einer atemberaubenden Kulisse. Heute Abend wird der Torrent de Pareis wieder zur Bühne. Beim traditionellen Open-Air-Konzert in der zweitgrößten Schlucht Europas stehen diesmal drei mallorquinische Chöre auf der Felsenbühne. Auf dem Programm stehen bekannte Melodien aus Film und Musical, darunter Stücke aus West Side Story und Der König der Löwen. Zum Abschluss erklingt traditionell La Balanguera, die Hymne Mallorcas. Los geht's heute um 17.30 Uhr und der Eintritt ist frei. Aufgrund der hohen Temperaturen finden die Trabrennen auf Mallorca jetzt im Sommer erst am Abend statt. Das hat Mallorcas Inselrat festgelegt. Bis zum 12. September sind auf der Pferderennbahn in Manacor insgesamt 21 Rennabende geplant. Beginn ist jeweils um 20.30 Uhr. So sollen die Pferde nicht in der größten Hitze laufen müssen und auch für Fahrer, Trainer und Besucher ist es abends angenehmer. Die Rennen finden vorübergehend in Manacor statt, weil die Trabrennbahn Son Pardo saniert wird. Wenn alles nach Plan läuft, sollen dort ab dem 28. August wieder Rennen stattfinden. Mehr Geld für Beamte. Für rund 11.200 Staatsbedienstete auf den Balearen rückt eine deutliche Erhöhung des Inselzuschlags näher. Regierung und Gewerkschaften haben sich bei den Verhandlungen weiter angenähert. Auf Mallorca soll der Zuschlag je nach Besoldungsgruppe künftig zwischen gut 105 und 215 Euro pro Monat liegen. Profitieren würden unter anderem Beamte der Guardia Civil, Nationalpolizei, Justiz und Mitarbeiter der Steuerbehörde. Die endgültige Einigung soll Anfang nächster Woche erzielt und anschließend vom Ministerrat beschlossen werden.
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2: Ganz viel Sonne und eine Top-Temperatur von 38 Grad haben wir heute auf der Insel. Es gibt vereinzelt auch Hitzewarnungen. Die Regenwahrscheinlichkeit liegt heute bei unter 5%.
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0: Heute liegt kein Kreuzfahrtschiff im Hafen von Palma, aber morgen kommen die Norwegian Dawn und die Harmony of the Seas. Und insgesamt bringen die Schiffe dann morgen über 7.000 Passagiere zu uns auf die Insel.
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0: Mit Julia Müller. Wir sind bei Platz 13 angekommen. Der geht an Loi. Ja, das Leben als Musikerin, das ist ja ganz schön vollgepackt. Und deswegen gönnt sich Loi jetzt eine kleine Auszeit. Und zwar hier bei uns auf Mallorca. Ein bisschen wandern gehen, am Strand sein, durch die Altstadt schlendern. All das hat sie gemacht und auf Instagram festgehalten. Wir wünschen ihr auf jeden Fall einen ganz, ganz tollen Urlaub hier auf der schönsten Insel. Vielleicht hört sie uns ja auch gerade zu. Loi, dir gehört Platz 13 mit deinem Song Red Eyes und der kommt jetzt.

0: Sie stimmen ab für Ihre Lieblingssongs unter inselradio.com. Die Top 20, die geht gleich weiter.
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0: Wir sind bei Platz 11 und der geht diese Woche an Nico Santos mit All Time High. Ja, Musik war bei ihm immer schon ein großes Thema, auch zu Hause. Wie viel seine Familie mit seinem Weg als Künstler zu tun hat, das erzählt er jetzt mal selbst.
15: Meine Mama hatte eine Frauen-Grunge-Band in Bremen, die Linda Potatoes. Mein Papa war auch selber Jazzmusiker. Es war immer, überall war Musik und ich glaube, es war die logische Konsequenz.
0: Ja, schön, wenn man das so von zu Hause mitbekommt. Und der Plan, der ist ja auch wirklich aufgegangen. Er ist super erfolgreich, kommt auch bei Ihnen sehr gut an. Hier ist er jetzt, Nico Santos mit All Time High. Platz 11. 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

An Bibi Rexha. Sie haben es wahrscheinlich bei uns in den Nachrichten schon öfter gehört. Hier auf den Balearen den Führerschein zu machen, es dauert ein bisschen. Man braucht nämlich ziemlich lange, um einen Termin zu bekommen für die Führerscheinprüfung. Ja, Bibi Rexha hat sich für ihren Führerschein auch so ein bisschen Zeit gelassen, hat den tatsächlich erst mit 29 gemacht. Vorher ist sie dann immer mit den Öffis überall hingefahren, hat ihr jetzt auch nicht so viel ausgemacht. Ja, sie ergattert sich Platz 9 in dieser Woche mit ihrem Song New Religion. Der kommt jetzt. Die

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3: Sonne, Wolken und auch Regen gibt es in Deutschland, in Hamburg und Berlin. Da haben wir einen Mix aus Sonne und Wolken bei bis zu 23 Grad. 23 Grad messen wir auch in Düsseldorf und Leipzig. Da ist es bedeckt. Über Frankfurt und München hängen auch einige Wolken. Lokal sind auch Schauer mit dabei. Da messen wir 25 Grad. 27 Grad sind es in Stuttgart. Da regnet es. Dann schauen wir nochmal rüber nach Österreich. Da ist es bedeckt. Lokal sind auch hier Schauer mit dabei. In Wien messen wir 24 Grad. In der Schweiz viel Sonne. In Zürich kommen wir auf 29 Grad. Dann schauen wir nochmal rüber nach Amsterdam. Da ist es grau bei 20 Grad und in Stockholm gewittert es bei 18 Grad.
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3: Sonnig und heiß ist es bei uns auf der Insel. Es gilt auch wieder eine gelbe Hitzewarnung und das noch bis 19 Uhr und die gilt für die Inselmitte und den Süden. In Palma messen wir 34 Grad, im Norden von Mallorca. In Alcudia kommen wir auf 32 Grad, in Pagera sind es 33 Grad und in Inca 34 Grad. Die Top-Temperatur liegt heute bei 38 Grad, die Regenwahrscheinlichkeit bei 5%, meldet der spanische Wetterdienst. Und jetzt schauen wir nochmal schnell auf den Inselradio-Wetter-Trend. Ja, morgen am Montag wird sogar noch ein bisschen wärmer mit bis zu 39 Grad. Deswegen gibt es natürlich auch morgen wieder Hitzewarnung hier auf der Insel, vor allem über den Mittag und den Nachmittag.
2: 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Es ist 17 Uhr. 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
4: Im Studio Holger Dilk. Schönen guten Tag. Zum Abschluss des Bundesparteitags in Erfurt hat die AfD-Spitze klare Ziele formuliert. Man will raus aus der Opposition und rein in Regierungsverantwortung. Mehr von Jana Klonikowski.
5: Trommeln ist gut fürs Geschäft. So lassen sich die Reden am Ende des Parteitags wohl am besten einordnen. Die AfD-Spitzen Chrupalla und Weidel bekräftigten den Machtanspruch der AfD. Chrupalla gab Wahlsiege in Sachsen-Anhalt, Mecklenburg-Vorpommern und Berlin als nächste Ziele aus. Er sprach aber auch über die Bundestagswahl 2029. Weidel blies ins gleiche Horn. Begleitet wurde der AfD-Parteitag von Protesten. Zehntausende Gegendemonstranten sind gekommen.
4: Verteidigungsminister Pistorius geht davon aus, dass für die Litauen-Brigade auch Soldatinnen und Soldaten verpflichtet werden müssen. Das hatte der Bild am Sonntag gesagt. Bisher konnte die Mehrzahl der Dienstposten mühelos mit Freiwilligen besetzt werden, sagte Pistorius. Das wird aber nicht reichen. Bis Ende kommenden Jahres soll die Truppe mit fast 5000 Soldatinnen und Soldaten komplett sein, um die Ostflanke der NATO zu verstärken. Bis zur Rente im aktuellen Job arbeiten können, daran glauben nur noch rund 40% der Arbeitnehmer in Deutschland. Das zeigt eine Umfrage für den Deutschen Gewerkschaftsbund, schreiben die Funke Zeitungen. Diesen bitteren Befund dürfe die Regierung bei ihren Rentenentscheidungen nicht länger ignorieren, so DGB-Chefin Fahimi. In Südfrankreich ist ein weiterer großer Waldbrand ausgebrochen. Betroffen ist ein Gebiet westlich von Perpignan. Hunderte Feuerwehrleute kämpfen gegen die Flammen. Auch in Griechenland lodert momentan ein heftiger Waldbrand in der Nähe der bei Touristen beliebten Stadt Thessaloniki im Norden des Landes. Brasilien gegen Norwegen, das ist das nächste Duell bei der Fußball-WM. Für beide geht es in der Nacht um den Einzug ins Viertelfinale. Danach kommt es zum Duell von Mexiko und England. Die ersten beiden Viertelfinalteilnehmer der WM stehen bereits fest. Es sind Marokko und Frankreich.
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3: Mit Julia Müller. Wir kommen zu einem Künstler, der gleich zweimal vertreten ist in unserer Top 20. David Guetta. Aber nicht alleine. Diesmal sichert er sich Platz 7 zusammen mit der Sängerin Jones and I. Ja, und die freut sich, glaube ich, besonders über diese Platzierung, weil ihre Karriere, die ging ganz bescheiden los. Sie kommt nämlich aus eher ärmlicheren Verhältnissen, hat eine Zeit lang auch in einem Lieferwagen gewohnt, spielte als Straßenmusikerin in Byron Bay in Australien und heute besitzt sie einfach mal mehrere Häuser. So kann's gehen. Und hat auch einen Mega-Hit rausgehauen zusammen mit David Guetta und Teddy Swims. Ihr Platz 7, der Song Gone, Gone, Gone. 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

Sonntag beim Inselradio Mallorca. Hier ist die Top 20 und es geht weiter mit Platz 5. Den sichert sich Harry Styles. Harry Styles hat gerade erst seine 12-tägige Tour im Wembley-Stadion in London zu Ende gespielt. Ja, er war nicht nur zum Singen da, sondern auch so ein bisschen zum WM-Schauen beim Public Viewing am Mittwoch. Hat er sich zum Ende des England-Spiels kurz ins Stadion geschlichen und ordentlich mitgejubelt. Jetzt geht's gedanklich aber erstmal wieder weg aus England zu ihrem Platz 5, Harry Styles mit seinem neuesten Song American Girls.

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1: Wir sind beim Siegertreppchen angekommen. Platz 3 geht in dieser Woche an Alex Warren mit Fever Dream. Alex Warren lernte seine heutige Frau über Snapchat kennen. Also wenn Sie auch noch auf Partnersuche sind, versuchen Sie es doch einfach mal über Social Media. Er hat dann nämlich ein Foto von ihr im Feed gesehen, eines gemeinsamen Freundes. Und ja, er hat es gesehen und es hat ihn total erwischt. Liebe auf den ersten Klick, kann man eigentlich sagen. Platz 3 geht diese Woche an ihn. Hier kommt er mit Fever Dream.

0: Die Top 20 hier beim Inselradio Mallorca. Sie stimmen ab für Ihre Lieblingssongs unter inselradio.com. Kurze Pause, dann schauen wir, wer in dieser Woche Ihre Nummer 1 ist.
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0: Auch in dieser Woche geht Platz 2 an Ügel zusammen mit Solto und den Song Jamaican Bam Bam. Für den DJ und Produzenten Hügel läuft es auch in seiner Heimat Frankreich gerade richtig gut. Dort gab es nämlich eine Auszeichnung für den Song Jamaican Bam Bam. Der wichtigste französische Musikverband, der zählt ihn zu den Top Singles. Bei uns fehlt ja auch nicht mehr viel. Bis nach ganz oben. Hier kommt er jetzt. Hügel zusammen mit Zolto und Jamaican Bam Bam. Ihr Platz 2.

So schnell verfliegt die Zeit. Wir sind bei Platz 1 unserer Inselradio Top 20 angekommen. Ja, und der Platz 1 geht in dieser Woche wieder an Nico Santos mit seinem Song Optimist. Ja, und wer ihm auf Instagram folgt, der hat gesehen, dass er letztens in Berlin unterwegs war und für eine kleine Überraschung gesorgt hat. Er hat nämlich mit seinem Fahrer im Auto Wenn ich du wäre gespielt. Das ist ein Spiel, wo man sagt, wenn ich du wäre, dann würde ich jetzt dies und das tun. Ja, sein Fahrer hat gesagt, wenn ich du wäre, würde ich jetzt bei Rot mal kurz aussteigen und ein Ständchen für alle singen, die auf Grün warten. Gesagt, getan, er hat's gemacht. Und natürlich waren alle, die im Auto saßen, begeistert von so viel Spontanität und Mut. 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Und jetzt kommt er. Ihr Platz 1, Nico Santos mit Optimist.

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1: Es ist 17.31 Uhr.
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3: Mit Dominik Jordan einen schönen guten Tag. Die Hitzewellen werden häufiger, doch auf den Balearen gibt es laut Greenpeace bislang keine offiziellen Klimaschutzräume. Zwar habe die Balearenregierung Fördergelder für sogenannte Klimaschutzräume bereitgestellt, ein flächendeckendes Netz, etwa in Palma, befinde sich aber noch in der Planungsphase. Greenpeace fordert frei zugängliche klimatisierte Orte mit Trinkwasser und Sitzmöglichkeiten, die besonders älteren Menschen, Kindern und anderen gefährdeten Gruppen Schutz vor der Hitze bieten sollen. Schwerer Unfall heute Morgen auf den Avenidas in Palma. Dabei sind 5 junge Menschen verletzt worden. Ihr Auto war gegen 5.30 Uhr auf Höhe der Calle Pérez Galdós mit hoher Geschwindigkeit gegen einen Baum geprallt. Einer der Insassen musste von der Feuerwehr aus dem Wagen befreit werden. Alle 5 kamen ins Krankenhaus. Der Fahrer hatte laut Polizei 3-mal so viel Alkohol im Blut wie erlaubt. Palmas Feuerwehr bekommt Verstärkung. 35 angehende Feuerwehrleute haben jetzt ihre Ausbildung begonnen. Der Kurs dauert 6 Monate und ist Teil des Auswahlverfahrens für den Einstieg bei der Feuerwehr in Palma. Danach folgt noch eine Praxisphase in den Feuerwachen. Erst danach können die neuen Feuerwehrleute endgültig übernommen werden. Die Stadt Palma will damit den Katastrophenschutz und die Einsatzfähigkeit verbessern. Für dieses Jahr sind noch 20 weitere Stellen geplant.
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3: Ganz viel Sonne heute auf der Insel. Wir haben zum Teil immer noch Hitzewarnungen. Zum Wochenstart wird es dann nochmal wärmer mit bis zu 39 Grad morgen. Deshalb gibt es auch schon für morgen die ersten Hitzewarnungen.
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1: Herausgegeben vom spanischen Wetterdienst AEMET. Nord- bis Nordwestwind 2 bis 4 im Osten, später nachlassend auf 2 bis 3. See leicht bewegt, örtlich mäßig bewegt. Keine markanten Sichtbehinderungen und die Temperatur des Mittelmeers rund um Mallorca, die liegt aktuell bei 27 Grad.
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1: Mit Julia Müller, wenn Sie heute noch was erleben möchten, vielleicht auch was typisch Mallorquinisches, dann bleiben Sie dran. In 15 Minuten gibt's hier nämlich noch die Freizeittipps.
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1: Wenn Sie heute Lust haben, noch eine mallorquinische Tradition hautnah zu erleben, dann ab nach Saranyasa. Da startet nämlich ab 21 Uhr ein Correfoc. Das heißt, es wird laut, es wird heiß, es wird feurig. Es ist ja ein Feuerlauf, wo Dämonen durch die Straßen ziehen und für ordentlich Funken, Trommeln und einfach Action sorgen. Ein Tipp von mir, wenn Sie das jetzt noch nicht erlebt haben, ziehen Sie sich was Langes über. Irgendwas, was gerne mal einen Funken auch abbekommen kann, was alt ist, was Sie danach wegschmeißen können. Haare waschen vorher brauchen Sie auch nicht. Sie riechen schon ziemlich nach Rauch auch danach. Und am besten auch irgendwie eine Sonnenbrille aufsetzen, damit man die Augen auch schützt oder irgendwie eine Cappy. Ja, aber es ist auf jeden Fall ein Erlebnis, was man sich mal anschauen sollte. Und im Anschluss an den Correfoc wird auch gleich noch weiter gefeiert. Es gibt nämlich eine Abschlussparty des Sommerfestes dort. Und das wird natürlich mit ein bisschen Musik noch gefeiert. Mit dabei sein ist komplett kostenlos und alle Infos zu dem Event gibt es natürlich nochmal zum Nachlesen unter inselradio.com im Eventkalender.
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2: Sonne, Wolken und lokale Schauer gibt es heute Abend in Deutschland. In Hamburg und Berlin, da wechseln sich Sonne und Wolken ab bei maximal noch 23 Grad. 22 Grad messen wir in Düsseldorf und Leipzig, da ist es bedeckt. In Frankfurt auch bewölkt bei 25 Grad. Grau nass aktuell in München, da messen wir 22 Grad. Dann schauen wir nochmal rüber nach Österreich. Da ist es bedeckt, lokal sind auch hier Schauer mit dabei. In Wien messen wir 25 Grad. In der Schweiz haben wir so einen Mix aus Sonne und Wolken heute Abend. In Zürich messen wir 28 Grad. Dann geht's nochmal rüber nach Amsterdam. Da ist es grau bei 19 Grad und in Stockholm, da regnet es bei 16 Grad.
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2: Sonnig und heiß ist es heute Abend noch hier bei uns auf der Insel. Es gilt auch weiterhin eine gelbe Hitzewarnung, das noch bis 19 Uhr und die gilt für die Inselmitte und den Süden. In Palma messen wir 32 Grad, im Norden von Mallorca in Alcudia kommen wir auf 31 Grad. In Pagera sind es auch 31 Grad und in Inca 33 Grad. Die Top-Temperatur liegt heute bei 38 Grad, die Regenwahrscheinlichkeit bei 5%, meldet der spanische Wetterdienst. Und jetzt schauen wir nochmal schnell auf den Inselradio-Wettertrend. Morgen am Montag wird es nochmal ein bisschen wärmer bis zu 39 Grad. Deshalb gilt auch für morgen schon eine Hitzewarnung Stufe Gelb, vor allem über den Mittag und den Nachmittag.
1: 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Es ist 18 Uhr. 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
3: Im Studio Holger Dilk. Schönen guten Abend. Die AfD-Spitze hat zum Abschluss des Bundesparteitags in Erfurt ihren Machtanspruch bekräftigt. Man will raus aus der Opposition und rein in Regierungsverantwortung. AfD-Chef Rupala gab Wahlsiege in Sachsen-Anhalt, Mecklenburg-Vorpommern und Berlin als die nächsten Ziele aus. Er sprach aber auch über die Bundestagswahl 2029. Seine Co-Chefin Weidel blies ins gleiche Horn. Begleitet wurde der AfD-Parteitag von Protesten zehntausender Gegendemonstranten. Um die Ostflanke der NATO zu verstärken, baut die Bundeswehr eine Brigade in Litauen auf. Verteidigungsminister Pistorius rechnet damit, dass sich nicht genug Soldatinnen und Soldaten freiwillig dafür melden. Das hat er der Bild am Sonntag gesagt. Daniel Bornberg.
4: Bis Ende nächsten Jahres soll die Truppe komplett sein mit einer Stärke von fast 5000 Köpfen. Bisher konnte die Bundeswehr die Mehrzahl der Dienstposten mühelos mit Freiwilligen besetzen, sagte Pistorius. Er rechnet aber damit, dass ein Teil verpflichtet werden muss, nach Litauen zu gehen, vor allem Mannschaftsdienstgrade und Spezialisten. Eine konkrete Zahl nannte Pistorius nicht, er spricht aber von unter 1000.
3: 4 von 10 Arbeitnehmern in Deutschland glauben nicht, dass sie ihren Job bis zur Rente ausüben können. Das zeigt eine Umfrage im Auftrag des Deutschen Gewerkschaftsbundes, schreiben die Funke-Zeitungen. Im Handwerk, in der Pflege und anderen körperlich und psychisch belastenden Berufen ist es sogar jeder Zweite. Die 7 wichtigsten Ölländer wollen wieder mehr Öl fördern. Seit dem Rahmenabkommen zwischen den USA und dem Iran kommen wieder mehr Öltanker durch die Straße von Hormuz. Heißt, das geförderte Öl kann auch verschifft werden. Der Ölpreis nähert sich seitdem wieder dem Niveau von vor dem Iran-Krieg an. Bei der Fußball-WM geht es um die nächsten Viertelfinaltickets. Brasilien und Norwegen treffen in der Nacht im Achtelfinale aufeinander. Am frühen Morgen unserer Zeit gibt es dann das Duell Mexiko gegen England. Marokko und Frankreich stehen bereits als Viertelfinalisten fest.
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2: Mit Julia Müller. Nach dem Strand nochmal kurz an den Pool, bevor es dann ins Hotelzimmer geht, um sich fürs Abendessen fertig zu machen. Ist doch irgendwie auch so ein schönes Urlaubsritual.
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0: Hier ist das Inselradio Mallorca. Wie ist denn eigentlich so die Luftqualität hier bei uns auf der Insel? Ja, das wird im Herbst geprüft und zwar in Sóller. Mehr dazu gleich bei uns in den Lokalnachrichten um 6:30.
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0: Es ist 6:30.
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2: Mit Dominik Jordan einen schönen guten Abend. Mehr Geld für Beamte. Für rund 11.200 Staatsbedienstete auf den Balearen rückt eine deutliche Erhöhung des Inselzuschlags näher. Regierung und Gewerkschaften haben sich bei den Verhandlungen weiter angenähert. Auf Mallorca soll der Zuschlag je nach Besoldungsgruppe künftig zwischen gut 105 und 215 Euro pro Monat liegen. Profitieren würden unter anderem Beamte der Guardia Civil, Nationalpolizei, Justiz und Mitarbeiter der Steuerbehörde. Die endgültige Einigung soll Anfang nächster Woche erzielt und anschließend vom Ministerrat beschlossen werden. Wie sauber ist die Luft im Bergdorf Sóller? Das will die Balearenregierung im Herbst genauer untersuchen. Mit einer mobilen Messstation soll unter anderem die Feinstaubbelastung gemessen werden. Dabei geht es auch um Schadstoffe, die zum Beispiel durch Holzöfen oder das Verbrennen von Grünschnitt entstehen können. Die Ergebnisse sollen zeigen, wie gut die Luftqualität in Sóller ist und ob die neue Umweltzone schon etwas bringt. Insgesamt werden dafür 4 Wochen lang täglich Proben genommen. Gummienten, Teufelsdarsteller und Fahrzeugsegnungen. Der Küstenort Arenal in Jukmajor feiert seinen Schutzpatron St. Christoffel. Doch bis nächsten Sonntag gibt es deswegen ein großes Festprogramm. Highlight heute war das große Gummientenfangen in der Bucht Carlos Sant' Antoni. Um 19 Uhr gibt's aber noch einen Umzug mit den Teufelsdarstellern, also den Dimonis und mallorquinischen Dudelsackspielern. Und um 22 Uhr spielt in der Nähe des Yachthafens in Arenal eine Liveband. Die traditionellen Fahrzeugsegnungen gibt's dann heute in einer Woche. Das komplette Programm und viele weitere Vierers und Feste finden Sie auf inselradio.com.
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2: Ganz viel Sonne heute auf der Insel. Wir haben zum Teil immer noch Hitzewarnungen. Zum Wochenstart wird es dann nochmal wärmer mit bis zu 39 Grad morgen. Deshalb gibt es auch schon für morgen die ersten Hitzewarnungen.
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0: Statt traurig zu sein, dass morgen die neue Arbeitswoche beginnt, einfach heute Abend in den Flieger Richtung Mallorca steigen. 1059 Start und Landung sind es insgesamt am Flughafen von Palma heute und eine Maschine aus Paderborn ist noch auf dem Weg zu uns. Die hat eine kleine Verspätung von 6 Minuten und landet um 18.46 Uhr.
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0: Mit Julia Müller. Alle, die zu Romeo Santos und Prince Royce gehen heute Abend, die machen sich jetzt auf dem Weg zum Festivalgelände Son Fusteret. Da findet ja heute das Konzert von beiden statt. Ja, falls Sie auch dahin gehen, ganz viel Spaß beim Bachata-Tanzen.
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1: Von Mallorca geht's jetzt nochmal rüber nach Norwegen zu einem DJ. Kygo ist es hier beim Inselradio Mallorca, der kommt ja aus Norwegen, hat einen neuen Song rausgebracht, der heißt Save My Love. Und wenn Sie den DJ jetzt mal live erleben möchten, das geht am 8. August in Mönchengladbach. Tickets gibt's noch und wir haben ihn natürlich gleich auch noch für Sie. Sie hören seinen Song Save My Love noch vor 7.
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1: Wenn auf Mallorca so langsam die Sonne untergeht, fangen die Nachtmärkte erstmal so richtig zu leben an. Da gibt's dann kleine Stände mit Schmuck, Keramik, Kleidung, aber auch handgemachten Souvenirs. Und heute stöbern sie zum Beispiel in Calador auf dem Nachtmarkt. Der hat noch bis 23 Uhr geöffnet und eine Übersicht zu all den Nachtmärkten der Insel finden Sie nochmal zum Nachlesen auf unserer Pinnwand unter inselradio.com.
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1: Sonne, Wolken und auch Regen gibt's heute Abend noch in Deutschland. In Hamburg und Berlin haben wir einen Mix aus Sonne und Wolken bei noch 22 Grad maximal. In Düsseldorf und Leipzig, da ist es bedeckt und auch da kommen wir noch auf 22 Grad. In Frankfurt bewölkt bei 24 Grad. 20 Grad messen wir noch in Stuttgart, da ist es lokal auch mal nass. In München, da gewittert es bei 21 Grad. Dann schauen wir rüber nach Österreich, da ist es bedeckt. Lokal sind auch hier Schauer mit dabei. In Wien messen wir 23 Grad. In der Schweiz haben wir einen Mix aus Sonne und Wolken. In Zürich kommen wir auf 27 Grad. Grau-nass ist es in Amsterdam heute Abend bei 19 Grad und in Stockholm regnet es bei 15 Grad.
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1: Sonnig und heiß ist es auch heute Abend noch bei uns auf der Insel. In Palma messen wir 31 Grad, im Norden von Mallorca. In Alcudia kommen wir auch noch auf 31 Grad. In Pagera sind es 30 Grad und in Inca noch 32 Grad. Die Tiefstwerte heute Nacht liegen bei ca. 22 Grad. Die Regenwahrscheinlichkeit bei 5%, meldet der spanische Wetterdienst. Und jetzt schauen wir nochmal schnell auf den Inselradio-Wettertrend. Morgen am Montag wird es nochmal ein bisschen wärmer mit bis zu 39 Grad. Deshalb gibt es auch morgen für einige Regionen hier auf der Insel Hitzewarnung, vor allem über den Mittag und den Nachmittag.
0: 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Es ist 19 Uhr. 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
2: Im Studio Eileen Schallhorn. Schönen guten Abend. Zum Abschluss des Bundesparteitags in Erfurt hat die AfD-Spitze klare Ziele formuliert. Man will raus aus der Opposition und rein in Regierungsverantwortung. Mehr von Jana Klonikowski.
3: Trommeln ist gut fürs Geschäft. So lassen sich die Reden am Ende des Parteitags wohl am besten einordnen. Die AfD-Spitzen Chrupalla und Weidel bekräftigten den Machtanspruch der AfD. Chrupalla gab Wahlsiege in Sachsen-Anhalt, Mecklenburg-Vorpommern und Berlin als nächste Ziele aus. Er sprach aber auch über die Bundestagswahl 2029. Weidel blies ins gleiche Horn. Begleitet wurde der AfD-Parteitag von Protesten. Zehntausende Gegendemonstranten sind gekommen.
2: Verteidigungsminister Pistorius geht davon aus, dass für die Litauen-Brigade auch Soldatinnen und Soldaten verpflichtet werden müssen. Das hat er der Bild am Sonntag gesagt. Bisher konnte die Mehrzahl der Dienstposten mühelos mit Freiwilligen besetzt werden, so Pistorius. Aber das werde nicht reichen. Bis Ende nächsten Jahres soll die Truppe mit fast 5000 Soldatinnen und Soldaten komplett sein, um die Ostflanke der NATO zu verstärken. Alkohol, Tabak und zuckerhaltige Getränke sollen stärker besteuert werden. Das fordert die Bundesärztekammer. Die Bundesregierung will in dem Bereich einige Steuern erhöhen. Das geht aus Sicht der Ärzte aber nicht weit genug. Auch Bier und Wein müssten einbezogen werden, heißt es. Erst die Hitze, nun Waldbrände. In Südfrankreich sind hunderte Feuerwehrleute im Einsatz, um einen Brand westlich von Perpignan zu bekämpfen. Auch in der Nähe der bei Touristen beliebten Stadt Thessaloniki im Norden Griechenlands lodert ein Waldbrand. Bei der Fußball-WM geht's um die nächsten Viertelfinal-Tickets. Brasilien und Norwegen treffen in der Nacht im Achtelfinale aufeinander. Am frühen Morgen unserer Zeit gibt's dann das Duell von Mexiko und England. Marokko und Frankreich stehen bereits als erste Viertelfinalisten fest.
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1: Im Studio Eileen Schallhorn. Schönen guten Abend. Die Debatte um die künftige Krankschreibung ab dem ersten Tag hält an. Inzwischen rudern Union und SPD zurück. Wann die Arbeitsunfähigkeitsbescheinigung vorgelegt werden müsse, könne auch anders geregelt werden. Das sagt SPD-Chef und Bundesfinanzminister Lars Klingbeil in der ARD.
2: Ich fand es sehr wichtig, dass es nicht zu Karenztagen kommt, dass es nicht dazu kommt, dass Menschen, die krank sind, auf einmal keine Lohnfortzahlung mehr haben. Und jetzt müssen wir gucken, dass wir eine pragmatische Umsetzung finden. Die kann man finden, wenn man erstens sagt, ihr müsst euch nicht krank zum Arzt schleppen und auch nicht krank auf die Arbeit schleppen. Und das Zweite ist, am besten geben wir den Tarifpartnern oder den Betrieben Möglichkeiten, das Ganze so zu regeln, wie sie es gerne hätten.
1: Um die Ostflanke der NATO zu verstärken, baut die Bundeswehr eine Litauen-Brigade auf. Verteidigungsminister Pistorius rechnet damit, dass nicht genug Freiwillige zusammenkommen. Das hat er der Bild am Sonntag gesagt. Heißt, es müssen Soldaten verpflichtet werden, nach Litauen zu gehen. In Erfurt geht heute der AfD-Bundesparteitag zu Ende. Zum Abschluss sprechen die Parteichefs Weidel und Chrupalla. Beide wurden gestern im Amt bestätigt. Begleitet wurde der Parteitag von Protesten zehntausender Menschen. Größere Zwischenfälle blieben laut Polizei bisher aus. Rund 1,5 Millionen Menschen sind in Köln laut Veranstaltern für die Rechte von queeren Menschen auf die Straße gegangen. Allein an der bunten Parade zum Christopher Street Day nahmen 100 Wagen und 60.000 Menschen teil. Der CSD in Köln gehört zu den größten in Europa. Frankreich und Marokko stehen im Viertelfinale der Fußball-WM. Kommende Nacht werden die nächsten beiden Tickets vergeben. Mehr von Daniel Bornberg.
3: Als erstes gibt's das Duell des Rekordweltmeisters mit einem der sogenannten Geheimfavoriten, Brasilien gegen Norwegen. Die Brasilianer konnten bislang noch nicht so wirklich glänzen, anders die Norweger, die mit Tormaschine Haaland für Euphorie im Heimatland und mit ihren rudernden Fans für beste WM-Stimmung sorgen. Danach treffen Mexiko und England aufeinander. Eine große Hürde für das Team von Trainer Thomas Tuchel, auch wegen des Spielorts. Die Partie geht im legendären Aztekenstadion über die Bühne. Auf über 2200 Metern Höhe.
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1: Im Studio Eileen Schallhorn. Schönen guten Abend. Die Debatte um die künftige Krankschreibung ab dem ersten Tag hält an. Inzwischen rudern Union und SPD zurück. Wann die Arbeitsunfähigkeitsbescheinigung vorgelegt werden müsse, könne auch anders geregelt werden. Das sagt SPD-Chef und Bundesfinanzminister Lars Klingbeil in der ARD.
2: Ich fand es sehr wichtig, dass es nicht zu Karenztagen kommt, dass es nicht dazu kommt, dass Menschen, die krank sind, auf einmal keine Lohnfortzahlung mehr haben. Und jetzt müssen wir gucken, dass wir eine pragmatische Umsetzung finden. Die kann man finden, wenn man erstens sagt, ihr müsst euch nicht krank zum Arzt schleppen und auch nicht krank auf die Arbeit schleppen. Und das Zweite ist, am besten geben wir den Tarifpartnern oder den Betrieben Möglichkeiten, das Ganze so zu regeln, wie sie es gerne hätten.
1: Um die Ostflanke der NATO zu verstärken, baut die Bundeswehr eine Brigade in Litauen auf. Verteidigungsminister Pistorius rechnet damit, dass sich nicht genug Soldatinnen und Soldaten freiwillig dafür melden. Das hat er der Bild am Sonntag gesagt. Daniel Bornberg.
3: Bis Ende nächsten Jahres soll die Truppe komplett sein mit einer Stärke von fast 5000 Köpfen. Bisher konnte die Bundeswehr die Mehrzahl der Dienstposten mühelos mit Freiwilligen besetzen, sagte Pistorius. Er rechnet aber damit, dass ein Teil verpflichtet werden muss, nach Litauen zu gehen, vor allem Mannschaftsdienstgrade und Spezialisten. Eine konkrete Zahl nannte Pistorius nicht, er spricht aber von unter 1000.
1: Die 7 wichtigsten Ölländer wollen wieder mehr Öl fördern. Denn seit dem Rahmenabkommen zwischen den USA und dem Iran kommen wieder mehr Öltanker durch die Straße von Hormuz. Heißt, das geförderte Öl kann auch verschifft werden. Der Ölpreis nähert sich seitdem wieder dem Niveau von vor dem Irankrieg an. 4 von 10 Arbeitnehmern in Deutschland glauben nicht, dass sie ihren Job bis zur Rente ausüben können. Das zeigt eine Umfrage im Auftrag des Deutschen Gewerkschaftsbundes, schreiben die Funke-Zeitungen. Im Handwerk, in der Pflege und anderen körperlich und psychisch belastenden Berufen ist es sogar jeder Zweite. Bei der Fußball-WM geht es um die nächsten Viertelfinal-Tickets. Brasilien und Norwegen treffen in der Nacht im Achtelfinale aufeinander. Am frühen Morgen unserer Zeit gibt es dann das Duell von Mexiko und England. Marokko und Frankreich stehen bereits als erste Viertelfinalisten fest.
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1: Im Studio Cornelius Dreger. Schönen guten Abend. Die Debatte um die künftige Krankschreibung ab dem ersten Tag hält an. Inzwischen rudern Union und SPD zurück. Wann die Arbeitsunfähigkeitsbescheinigung vorgelegt werden müsse, könne auch anders geregelt werden. Das sagt SPD-Chef und Bundesfinanzminister Lars Klingbeil in der ARD.
2: Ich fand es sehr wichtig, dass es nicht zu Karenztagen kommt, dass es nicht dazu kommt, dass Menschen, die krank sind, auf einmal keine Lohnfortzahlung mehr haben. Und jetzt müssen wir gucken, dass wir eine pragmatische Umsetzung finden. Die kann man finden, wenn man erstens sagt, ihr müsst euch nicht krank zum Arzt schleppen und auch nicht krank auf die Arbeit schleppen. Und das Zweite ist, am besten geben wir den Tarifpartnern oder den Betrieben Möglichkeiten, das Ganze so zu regeln, wie sie es gerne hätten.
1: Um die Ostflanke der NATO zu verstärken, baut die Bundeswehr eine Litauen-Brigade auf. Verteidigungsminister Pistorius rechnet damit, dass nicht genug Freiwillige zusammenkommen. Das hat er der Bild am Sonntag gesagt. Heißt, es müssen Soldaten verpflichtet werden, nach Litauen zu gehen. Zum Abschluss des Bundesparteitages in Erfurt hat die AfD-Spitze klare Ziele formuliert. Man will raus aus der Opposition und rein in Regierungsverantwortung. Mehr von Jana Klonikowski.
3: Trommeln ist gut fürs Geschäft. So lassen sich die Reden am Ende des Parteitags wohl am besten einordnen. Die AfD-Spitzen Chrupalla und Weidel bekräftigten den Machtanspruch der AfD. Chrupalla gab Wahlsiege in Sachsen-Anhalt, Mecklenburg-Vorpommern und Berlin als nächste Ziele aus. Er sprach aber auch über die Bundestagswahl 2029. Weidel blies ins gleiche Horn. Begleitet wurde der AfD-Parteitag von Protesten. Zehntausende Gegendemonstranten sind gekommen.
1: 4 von 10 Arbeitnehmern in Deutschland glauben nicht, dass sie ihren Job bis zur Rente ausüben können. Das zeigt eine Umfrage im Auftrag des Deutschen Gewerkschaftsbundes, schreiben die Funke-Zeitungen. Im Handwerk, in der Pflege und anderen körperlich und psychisch belastenden Berufen ist es sogar jeder Zweite. Erst die Hitze, nun Waldbrände. In Südfrankreich sind hunderte Feuerwehrleute im Einsatz, um einen Brand westlich von Perpignan zu bekämpfen. Auch in der Nähe der bei Touristen beliebten Stadt Thessaloniki im Norden Griechenlands lodert ein Waldbrand. In anderen Urlaubsregionen ist die Gefahr aktuell ebenfalls sehr hoch.
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1: Im Studio Cornelius Dreger. Schönen guten Abend. Um die Ostflanke der NATO zu verstärken, baut die Bundeswehr eine Brigade in Litauen auf. Verteidigungsminister Pistorius rechnet damit, dass sich nicht genug Soldatinnen und Soldaten freiwillig dafür melden. Das hat er der Bild am Sonntag gesagt. Daniel Bornberg.
2: Bis Ende nächsten Jahres soll die Truppe komplett sein mit einer Stärke von fast 5000 Köpfen. Bisher konnte die Bundeswehr die Mehrzahl der Dienstposten mühelos mit Freiwilligen besetzen, sagte Pistorius. Er rechnet aber damit, dass ein Teil verpflichtet werden muss, nach Litauen zu gehen, vor allem Mannschaftsdienst. Gerade und Spezialisten. Eine konkrete Zahl nannte Pistorius nicht, er spricht aber von unter 1000.
1: Beim Thema Krankschreibung rudern Union und SPD wieder zurück. Die Anforderung, die Arbeitsunfähigkeitsbescheinigung bereits am ersten Tag vorlegen zu müssen, könne auch zwischen Tarifparteien oder direkt in den Betrieben anders geregelt werden, sagt SPD-Chef und Finanzminister Lars Klingbeil in der ARD. Die AfD-Spitze hat zum Abschluss des Bundesparteitages in Erfurt ihren Machtanspruch bekräftigt. Man will raus aus der Opposition und rein in Regierungsverantwortung. AfD-Chef Krupala gab Wahlsiege in Sachsen-Anhalt, Mecklenburg-Vorpommern und Berlin als die nächsten Ziele aus. Er sprach aber auch über die Bundestagswahl 2029. Seine Co-Chefin Weidel blies ins gleiche Horn. Begleitet wurde der AfD-Parteitag von Protesten von Zehntausenden Gegendemonstranten. Die sind laut Polizei überwiegend friedlich gewesen. Rund 1,5 Millionen Menschen sind in Köln laut Veranstaltern für die Rechte von queeren Menschen auf die Straße gegangen. Allein an der bunten Parade zum Christopher Street Day nahmen 100 Wagen und 60.000 Menschen teil. Der CSD in Köln gehört zu den größten in Europa. Ferrari-Sieg beim großen Preis von Großbritannien auf der Traditionsstrecke in Silverstone. Charles Leclerc holte sich nach 2 Jahren Durststrecke erstmals wieder Platz 1. Hinter ihm landete George Russell im Mercedes. Lewis Hamilton im zweiten Ferrari fuhr auf Rang 3. Der Deutsche Nico Hülkenberg im Audi fiel mit Defekt in Runde 36 aus.
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1: Im Studio Cornelius Dreger. Schönen guten Abend. Die Debatte um die künftige Krankschreibung ab dem ersten Tag hält an. Inzwischen rudern Union und SPD zurück. Wann die Arbeitsunfähigkeitsbescheinigung vorgelegt werden müsse, könne auch anders geregelt werden. Das sagt SPD-Chef und Bundesfinanzminister Lars Klingbeil in der ARD.
2: Ich fand es sehr wichtig, dass es nicht zu Karenztagen kommt, dass es nicht dazu kommt, dass Menschen, die krank sind, auf einmal keine Lohnfortzahlung mehr haben. Und jetzt müssen wir gucken, dass wir eine pragmatische Umsetzung finden. Die kann man finden, wenn man erstens sagt, ihr müsst euch nicht krank zum Arzt schleppen und auch nicht krank auf die Arbeit schleppen. Und das Zweite ist, am besten geben wir den Tarifpartnern oder den Betrieben Möglichkeiten, das Ganze so zu regeln, wie sie es gerne hätten.
1: Um die Ostflanke der NATO zu verstärken, baut die Bundeswehr eine Litauen-Brigade auf. Verteidigungsminister Pistorius rechnet damit, dass nicht genug Freiwillige zusammenkommen. Das hat er der Bild am Sonntag gesagt. Heißt, es müssen Soldaten verpflichtet werden, nach Litauen zu gehen. Zum Abschluss des Bundesparteitages in Erfurt hat die AfD-Spitze klare Ziele formuliert. Man will raus aus der Opposition und rein in Regierungsverantwortung. Mehr von Jana Klonikowski.
3: Trommeln ist gut fürs Geschäft. So lassen sich die Reden am Ende des Parteitags wohl am besten einordnen. Die AfD-Spitzen Chrupalla und Weidel bekräftigten den Machtanspruch der AfD. Chrupalla gab Wahlsiege in Sachsen-Anhalt, Mecklenburg-Vorpommern und Berlin als nächste Ziele aus. Er sprach aber auch über die Bundestagswahl 2029. Weidel blies ins gleiche Horn. Begleitet wurde der AfD-Parteitag von Protesten. Zehntausende Gegendemonstranten sind gekommen.
1: Die 7 wichtigsten Ölländer wollen wieder mehr Öl fördern, denn seit dem Rahmenabkommen zwischen den USA und dem Iran kommen wieder mehr Öltanker durch die Straße von Hormuz. Heißt, das geförderte Öl kann auch verschifft werden. Der Ölpreis nähert sich seitdem wieder dem Niveau von vor dem Irankrieg an. 4 von 10 Arbeitnehmern in Deutschland glauben nicht, dass sie ihren Job bis zur Rente ausüben können. Das zeigt eine Umfrage im Auftrag des Deutschen Gewerkschaftsbundes, schreiben die Funke-Zeitungen. Im Handwerk, in der Pflege und anderen körperlich und psychisch belastenden Berufen ist es sogar jeder Zweite.
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1: Im Studio Cornelius Dreger. Um die Ostflanke der NATO zu verstärken,

0: baut die Bundeswehr eine Brigade in Litauen auf. Verteidigungsminister Pistorius rechnet damit, dass sich nicht genug Soldatinnen und Soldaten freiwillig dafür melden. Das hat er der Bild am Sonntag gesagt. Daniel Bornberg.
1: Bis Ende nächsten Jahres soll die Truppe komplett sein, mit einer Stärke von fast 5000 Köpfen. Bisher konnte die Bundeswehr die Mehrzahl der Dienstposten mühelos mit Freiwilligen besetzen, sagte Pistorius. Er rechnet aber damit, dass ein Teil verpflichtet werden muss, nach Litauen zu gehen. Vor allem Mannschaftsdienstgrade und Spezialisten. Eine konkrete Zahl nannte Pistorius nicht, er spricht aber von unter 1000.
0: Beim Thema Krankschreibung rudern Union und SPD wieder zurück. Die Anforderung, die Arbeitsunfähigkeitsbescheinigung bereits am ersten Tag vorlegen zu müssen, könne auch zwischen Tarifparteien oder direkt in den Betrieben anders geregelt werden, sagt SPD-Chef und Finanzminister Lars Klingbeil in der ARD. Die AfD-Spitze hat zum Abschluss des Bundesparteitages in Erfurt ihren Machtanspruch bekräftigt. Man will raus aus der Opposition und rein in Regierungsverantwortung. AfD-Chef Krupala gab Wahlsiege in Sachsen-Anhalt, Mecklenburg-Vorpommern und Berlin als die nächsten Ziele aus. Er sprach aber auch über die Bundestagswahl 2029. Seine Co-Chefin Weidel blies ins gleiche Horn. Begleitet wurde der AfD-Parteitag von Protesten von Zehntausenden Gegendemonstranten. Die sind laut Polizei überwiegend friedlich gewesen. Rund 1,5 Millionen Menschen sind in Köln laut Veranstaltern für die Rechte von queeren Menschen auf die Straße gegangen. Allein an der bunten Parade zum Christopher Street Day nahmen 100 Wagen und 60.000 Menschen teil. Der CSD in Köln gehört zu den größten in Europa. Norwegen steht das erste Mal in der Geschichte in einem WM-Viertelfinale. Gegen Rekordweltmeister Brasilien setzte sich das Team um Superstar Erling Haaland mit 2:1 durch. Für Brasilien ist damit das erste Mal seit 36 Jahren in einem Achtelfinale schon Schluss.
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0: Es ist 2 Uhr. 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
1: Im Studio Cornelius Dreger. Die Debatte um die künftige Krankschreibung ab dem ersten Tag hält an. Inzwischen rudern Union und SPD zurück. Wann die Arbeitsunfähigkeitsbescheinigung vorgelegt werden müsse, könne auch anders geregelt werden. Das sagt SPD-Chef und Bundesfinanzminister Lars Klingbeil in der ARD.
2: Ich fand es sehr wichtig, dass es nicht zu Karenztagen kommt, dass es nicht dazu kommt, dass Menschen, die krank sind, auf einmal keine Lohnfortzahlung mehr haben. Und jetzt müssen wir gucken, dass wir eine pragmatische Umsetzung finden. Die kann man finden, wenn man erstens sagt, ihr müsst euch nicht krank zum Arzt schleppen und auch nicht krank auf die Arbeit schleppen. Und das Zweite ist, am besten geben wir den Tarifpartnern oder den Betrieben Möglichkeiten, das Ganze so zu